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5: Ich bin Dominik Schweiger. Tennisstar Alexander Zverev hat zum ersten Mal die US Open gewonnen. Der 29-Jährige bezwang im Finale von New York den Amerikaner Ben Shelton in 4 Sätzen und holte sich damit den 2. Grand Slam-Titel. Nach Boris Becker ist Zverev erst der 2. deutsche Sieger im Männereinzel der US Open. Weil die Heimkosten immer weiter steigen, fordert Linken-Chefin Schwertner eine Pflegeversicherung für alle. Auch Gutverdienende und Privatversicherte sollten einzahlen, sagte sie der Neuen Osnabrücker Zeitung. Wer neu in ein Pflegeheim kommt, müsse derzeit im Schnitt mehr als 3.300 Euro monatlich selbst zahlen. Für viele Rentner sei das nicht finanzierbar. Die Politik soll Staatsanwaltschaften künftig nicht mehr vorschreiben dürfen, wie sie in einzelnen Fällen ermitteln sollen. Das fordert der Deutsche Richterbund nach dem Wahlerfolg der AfD in Sachsen-Anhalt. Damit soll verhindert werden, dass extremistische Regierungsmitglieder Verfahren beeinflussen. Die Weisungsbefugnis der Justizministerien müsse deshalb noch in diesem Jahr abgeschafft werden. Telefonbetrüger haben in Stolberg einen Mann um 34.000 Euro erleichtert. Der 55-Jährige hatte zunächst eine SMS von seinem Geldkartenanbieter erhalten, zumindest glaubte er das. In Wahrheit kam sie von Betrügern, die behaupteten, es habe von seinem Konto illegale Abbuchungen gegeben und er solle deshalb eine Servicenummer anrufen. Am Telefon brachten die Betrüger den Mann dazu, per Online-Banking mehrere Stornierungen freizugeben. Als er das tat, räumten die Täter sein Konto leer. Zum Fußball. Der FC Bayern hat bei Bundesliga-Aufsteiger Elversberg mit 2:1 gewonnen. Leipzig hat den HSV deutlich mit 5:0 besiegt. In der zweiten Liga feiert der Hertha BSC beim 3:1 in Osnabrück den 5. Sieg im 5. Spiel. Heidenheim schlug Kiel 1:0. Cottbus gewann in Karlsruhe 3:0.
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19: Bis zum Morgen kann es immer noch mal einen Schauer geben, später bleibt es aber trocken. Die Frühtemperatur liegt zwischen 14 und 10 Grad. Am Tag geht's rauf bis auf 22 Grad, vor allem am Nachmittag kann dann auch mal die Sonne rauskommen. Und in den nächsten Tagen gibt es dann noch ein bisschen Sommer bei bis zu 25 Grad.
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15: Ich bin Dominik Schweiger. Tennisstar Alexander Zverev ist US Open Champion. Der Hamburger setzte sich im Finale von New York in 4 Sätzen gegen den US-Profi Ben Shelton durch. Nach seinem Erfolg bei den French Open ist es bereits Zverevs 2. Grand-Slam-Titel in diesem Jahr. Und er ist nach Boris Becker erst der 2. Deutsche, der das Männerturnier der US Open gewinnt. Ganz anders als die Chefs führender KI-Firmen lehnt US-Präsident Trump eine Verlangsamung der Entwicklung ab. Hinter solchen Forderungen stünden negative Kräfte, so Trump. Unter anderem die Chefs von Anthropic und OpenAI, die Konzerne hinter Claude und ChatGPT, warnen vor Sicherheitsrisiken in Bezug auf KI. Auch Tech-Milliardär Elon Musk unterstützt die KI-Bremse. Die Bundesschatzmeisterin der Jungen Union von Natusius zeigt sich offen für Gespräche der CDU mit der AfD. Sollte ihre Partei in Sachsen-Anhalt eingeladen werden, müsse sie zunächst mit allen sprechen, sagte Natusius in der ARD. Die CDU habe klare eigene Maßstäbe. Zugleich bezeichnete sie die Brandmauer zur AfD als gescheitert. Telefonbetrüger haben in Stolberg einen Mann um 34.000 Euro erleichtert. Der 55-Jährige hatte zunächst eine SMS von seinem Geldkartenanbieter erhalten, zumindest glaubte er das. In Wahrheit kam sie von Betrügern, die behaupteten, es habe von seinem Konto illegale Abbuchungen gegeben und er solle deshalb eine Servicenummer anrufen. Am Telefon brachten die Betrüger den Mann dazu, per Online-Banking mehrere Stornierungen freizugeben. Als er das tat, räumten die Täter sein Konto leer. Zur Fußball-Bundesliga. Der FC Bayern hat auch bei Aufsteiger Elversberg gewonnen. Der Rekordmeister setzte sich mit 2:1 durch. Leipzig feierte beim 5:0 gegen den HSV einen Kantersieg. Für Gladbach ist dagegen bereits nach 3 Spieltagen Schluss mit Trainer Eugen Polanski. Die Borussia reagierte damit auf 3 Niederlagen zum Saisonstart.
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16: Bis zum Morgen kann es immer noch mal einen Schauer geben. Später bleibt es aber trocken. Die Frühtemperatur liegt zwischen 14 und 10 Grad. Am Tag geht's rauf bis auf 22 Grad. Vor allem am Nachmittag kann dann auch mal die Sonne rauskommen. Und in den nächsten Tagen gibt es dann noch ein bisschen Sommer bei bis zu 25 Grad.
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19: Ich bin Dominik Schweiger. Guten Morgen. Tennisstar Alexander Zverev hat zum ersten Mal die US Open gewonnen. Der 29-Jährige bezwang im Finale von New York den Amerikaner Ben Shelton in 4 Sätzen und holte sich damit seinen zweiten Grand-Slam-Titel. Nach Boris Becker ist Zverev erst der zweite deutsche Sieger im Männereinzel der US Open. Weil die Heimkosten immer weiter steigen, fordert Linken-Chefin Schwertner eine Pflegeversicherung für alle. Auch Gutverdienende und Privatversicherte sollen einzahlen, sagte sie der Neuen Osnabrücker Zeitung. Wer neu in ein Pflegeheim kommt, müsse derzeit im Schnitt mehr als 3.300 Euro monatlich selbst zahlen. Für viele Rentner sei das nicht finanzierbar, heißt es. Die Politik soll Staatsanwaltschaften künftig nicht mehr vorschreiben können, wie sie in einzelnen Fällen ermitteln. Das fordert der Deutsche Richterbund nach dem Wahlerfolg der AfD in Sachsen-Anhalt. Damit soll verhindert werden, dass extremistische Regierungsmitglieder Verfahren beeinflussen. Die Weisungsbefugnis der Justizministerien müsste deshalb noch in diesem Jahr abgeschafft werden. Telefonbetrüger haben in Stolberg einen Mann um 34.000 Euro erleichtert. Der 55-Jährige hatte zunächst eine SMS von seinem Geldkartenanbieter erhalten, zumindest glaubte er das. In Wahrheit kam sie von Betrügern, die behaupteten, es habe von seinem Konto illegale Abbuchungen gegeben und er solle deshalb eine Servicenummer anrufen. Am Telefon brachten die Betrüger den Mann dazu, per Online-Banking mehrere Stornierungen freizugeben. Als er das tat, räumten die Täter sein Konto leer. Zum Fußball. Der FC Bayern hat bei Bundesliga-Aufsteiger Elversberg mit 2:1 gewonnen. Leipzig hat den HSV deutlich mit 5:0 besiegt. In der zweiten Liga feierte Hertha BSC beim 3:1 in Osnabrück den 5. Sieg im 5. Spiel. Heidenheim schlug Kiel 1:0. Cottbus gewann in Karlsruhe 3:0.
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20: Ja, dann mal einen wunderschönen guten Morgen. Montag heute, 14. September. Wochenende ist schon wieder rum und vor uns liegt heute erstmal ein bisschen durchwachsenes Wetter. Der Regen, der gerade so über Sachsen drüber zieht, der zieht dann irgendwann ab. Und dann wird es gar nicht so schlecht, oder?
21: Nö, also es wird durchwachsen. Sonne, Wolken, also ähnlich wie am Wochenende eigentlich, aber es kann auch immer mal ein bisschen Regen mit dabei sein. Temperaturen liegen heute so bei 21 Grad in der Spitze, je nachdem, wie viel Sonne wir jetzt nur wirklich abkriegen. Morgen soll es sehr, sehr schön werden. Auf morgen können wir uns freuen. Viel Sonnenschein zum Dienstag und Temperaturen bis maximal 25 Grad. Also morgen alles toll. Schick.
20: Toll, toll, toll. Schauen wir kurz auf die Straßen, schon was los?
21: Sich noch nichts. Da dürfte es rollen soweit. Wenn Sie schon was haben, können Sie sich natürlich gerne schon melden bei uns. 03x800 und die 4 ist die kostenlose Nummer dafür.
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20: Ja, wir trinken jetzt erstmal in Ruhe ein Käffchen. Wünschen Ihnen einen schönen guten Morgen, schöne neue Woche. Es ist kurz vor 5.
21: Schönen Montag.
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0: Moment mal, Gedanken zum Tag mit Michaela Stahl.
1: In der Bibel gibt es ja unglaublich viele ermutigende Textstellen und Geschichten. Und ich glaube, zu jedem Thema lässt sich darin etwas finden. Sie müssen nur suchen. Einer der bekanntesten Psalme ist auf jeden Fall der 23. Er stammt aus dem Alten Testament und wird König David zugeschrieben. Und er beginnt: Der Herr ist mein Hirte, mir wird nichts mangeln. Dieser Psalm drückt so ein tiefes Vertrauen zu Gott aus. Er wird als Hirte gesehen, der sich um unsere Sorgen und Bedürfnisse kümmert. Im weiteren Textverlauf wird klar, wir sind nicht allein. Wenn der Glaube uns mit Gott verbindet, er wird dafür sorgen, dass es uns gut geht und wir den richtigen Weg einschlagen. Auch wenn wir das vermutlich nicht immer gleich erkennen. Dieses Loslassen und Vertrauen muss geübt werden. Wir alle haben nur einen kleinen Teil in der Hand. Es hilft, sich das immer wieder klarzumachen. Ansonsten entscheiden meist Umstände, andere Menschen, unvorhersehbare Situationen über unser Leben oder das unserer Kinder. Was auch immer in ihrem Leben gerade los ist, welche Herausforderungen sie meistern müssen, sie sind nicht allein. Sie können nicht alles regeln. Atmen Sie durch, geben Sie ab, lassen Sie los. Vertrauen Sie auf Ihre Lieben und auf eine höhere Macht. Und dafür wünsche ich Ihnen viel Kraft und Mut und eine gesegnete Woche.
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1: Mit Nathalie Feigl. Guten Morgen. SPD und Grüne wollen 6 weitere Bäume auf dem Chemnitzer Neumarkt pflanzen lassen. Dafür soll eine 10 Jahre alte Planung für eine Baumreihe vor der Galerie Roter Turm aktualisiert werden. Anfang Oktober soll der Stadtrat entscheiden. Telefonbetrüger haben in Stolberg einen Mann um 34.000 Euro erleichtert. Sie gaukelten ihm vor, es habe illegale Abbuchungen gegeben. Als der 55-Jährige per Online-Banking mehrere Stornierungen freigab, räumten sie sein Konto leer. Der Sachsenring war am Wochenende fest in der Hand der DTM-Fans. Mehr als 53.000 Besucher kamen zu den Rennen. Am Samstag hatte Marco Wittmann im BMW gewonnen, gestern holte Ben Dürr im McLaren den Sieg. Und Tennisstar Alexander Zverev ist US Open Champion. Der Hamburger setzte sich im Finale von New York in 4 Sätzen gegen US-Profi Ben Shelton durch.
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3: So, die neue Woche hat uns wieder. Ich wünsche erstmal einen wunderschönen Start in den Tag. Und heute Morgen usselt's noch so ein bisschen vor sich hin, aber es wird besser werden. Im Laufe des Tages lockert's Stück für Stück auf. Die Temperaturen, die gehen so auf 21 Grad rauf heute. Sonnenscheindauer, naja, steht hier so 1 bis 2 Stunden. Also da gibt's noch Entwicklungsmöglichkeiten nach oben. Morgen der Tag, der wird dann aber wieder sehr, sehr freundlich mit viel Sonnenschein und Höchstwerten so um die 24, 25 Grad streckenweise. Und auf den Straßen ist alles noch ruhig, da haben wir noch nichts weiter, aber vielleicht haben Sie schon irgendwas entdeckt, irgendwas, was Sie ärgert vielleicht, dann sagen Sie es mir gerne. 03 mal 800 und die 4.
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0: 6 Minuten nach 5:30.
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3: Ja, guten Morgen. Auch von mir einen wunderschönen Start in die neue Woche. Und die Temperaturen, die sind eigentlich heute ganz angenehm. Es geht so auf 20, 21 Grad rauf. Aber der Tagesstart ist eben so ein bisschen durchwachsen noch. Es kann dann aber Stück für Stück auflockern. Und auf den Straßen, da sieht's momentan auch noch sehr entspannt aus. Ich hoffe, es bleibt so. Ich drück die Daumen.
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Es ist 5 Uhr 43. 2 Minuten, das ist 3:46. Kommen Sie gut in die neue Woche jetzt mit Johannes Oerding. 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

0: das wird schon. An guten Tagen, dann sagen wir jetzt erstmal guten Morgen um kurz nach 5:45. Ja, und jetzt erstmal ganz entspannt einatmen, wieder ausatmen. Ja, sollen wir ja machen, mal so ganz bewusst. Aber zum Thema Atmen hat sich unser Lehrerkind Christine heute mal Gedanken gemacht. Und zwar ist es wohl so, dass die meisten Menschen nur durch ein Nasenloch Luft holen. Stimmt das wirklich, Christine?
1: Das ist tatsächlich so. 8 von 10 Menschen atmen immer nur durch ein Nasenloch und dann jeweils abwechselnd. Mediziner nennen dieses Phänomen den Nasenzyklus. Beschrieben wurde der bereits 1895 von dem Arzt Richard Kaiser. Das heißt, eine Nasenseite ist quasi immer in der Arbeitsphase, die andere Seite regeneriert in dieser Zeit. Die Nasenschleimhäute schwellen an und ab. Ein Nasenloch ist dadurch immer weiter und eins etwas enger. Ganz zu ist es aber nie, außer wenn wir vielleicht Schnupfen haben. Der Sinn der Sache, die Nasenflügel leisten ja Schwerstarbeit, um die Atemluft zu reinigen und Erreger abzuwehren. Zudem trocknet der stete Luftstrom die Schleimhäute auch aus. Da ist es gut, wenn sich die eine Seite erholen kann, während die andere arbeitet. Das heißt, wir atmen meist nur durch ein Nasenloch. Das ist der sogenannte Nasenzyklus.
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5: Mit Nathalie Feigl. Guten Morgen. SPD und Grüne wollen mehr Bäume auf dem Chemnitzer Neumarkt. Vor der Galerie Roter Turm sollen 6 weitere Bäume gepflanzt werden. Einzelheiten von Carsten Kuliski.
6: Die Stadt soll dafür eine bereits 10 Jahre alte Planung überarbeiten. Bis Ende des Jahres soll sie aktuelle Kosten und Fördermöglichkeiten vorlegen. Die Fraktionen begründen ihren Antrag mit zunehmender Sommerhitze und dem stark versiegelten Platz. Bäume sollen dort für mehr Schatten sorgen und die Aufenthaltsqualität verbessern. Bereits 2023 wurde eine Linde auf dem Neumarkt gepflanzt. Anfang Oktober soll der Stadtrat über den Plan abstimmen.
5: Telefonbetrüger haben in Stolberg einen Mann um 34.000 Euro erleichtert. Der 55-Jährige hatte zunächst eine SMS von seinem Geldkartenanbieter erhalten. Das zumindest glaubte er. In Wahrheit kam sie von Betrügern, die behaupteten, es habe von seinem Konto illegale Abbuchungen gegeben und er solle deshalb eine Servicenummer anrufen. Am Telefon brachten die Betrüger den Mann dazu, per Online-Banking mehrere Stornierungen freizugeben. Als er das tat, räumten die Täter sein Konto leer. Zehntausende Fans hat es am Wochenende an den Sachsenring gezogen. 53.200 Besucher kamen zur DTM. Auf der 3,6 Kilometer langen Berg- und Talstrecke waren unter anderem McLaren, Porsche, BMW und Ferrari unterwegs. Am Samstag hatte Marco Wittmann im BMW gewonnen, gestern holte Ben Dürr im McLaren den Sieg. Das Finale steigt auf dem Hockenheimring. Die Politik soll Staatsanwaltschaften künftig nicht mehr vorschreiben können, wie sie in einzelnen Fällen ermitteln. Das fordert der Deutsche Richterbund nach dem Wahlerfolg der AfD in Sachsen-Anhalt. Damit soll verhindert werden, dass extremistische Regierungsmitglieder Verfahren beeinflussen. Tanken macht momentan mal wieder gar keinen Spaß. Teils 2,40 Euro hat der Liter Diesel am Wochenende gekostet. Der Liter Super E10 im Schnitt 2,27 Euro. Morgen soll es ein Treffen zwischen dem Iran und den Golfstaaten geben. Das Hauptthema der Konflikt um die Straße von Hormus. Tanja Wagner berichtet.
7: Fast ein halbes Jahr Krieg und eine schnelle Öffnung der Meerenge für die internationale Schifffahrt ist nicht in Sicht. Der Iran will zumindest Vorschläge für eine neue Vereinbarung vorlegen und auch Karten zu neuen Routen durch die Straße von Hormus.
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9: Einen wunderschönen guten Morgen und nicht vergessen, das Leben ist jeden Tag schön. Am Montag muss man vielleicht nur ein klitzekleines bisschen länger danach suchen. Das hat sich wahrscheinlich auch das Wetter gedacht, denn das ist ja zum Tagesstart noch ziemlich durchwachsen, aber es gibt Entfaltungsmöglichkeiten, denn die Sonne guckt schon ab und zu mal raus heute, also es kann Stück für Stück auflockern. 21 Grad, immerhin die Höchstwerte. Morgen der Tag, der sieht dann richtig schön aus mit viel Sonnenschein und Temperaturen streckenweise so um die 24-25 Grad. Und Mario hat uns gerade schon den ersten Blitzer gemeldet am Ortsausgang Kendler in Richtung Wittgensdorf. Dankeschön, lieber Mario. Und sonst noch als.
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11: 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Dann eine schöne neue Woche für Sie. Kommen Sie gut in den Montag. Es ist jetzt kurz vor sechs. Hi.
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2: Ja, und die gehören heute Danny Nieher. Unbekannte haben an der Talsperre Eubar einen Container aufgebrochen und angezündet. Material fürs nächste Festival wurde zerstört. Der Schaden liegt bei mindestens 10.000 Euro. Doch Danny lässt sich nicht unterkriegen. Das kostenlose Heartbeats Open Air am Samstag soll trotzdem stattfinden. Möglich machen das viele, viele Helfer und Firmen, die nach seinem Hilferuf Unterstützung angeboten haben. Zwei Bühnen und rund 22 Acts sind geplant. Wir wünschen viel Erfolg am Samstag.
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0: wunderschönen guten Morgen. Es ist 10 Minuten nach 6 und es ist Montag.
1: Das Mikrofon ein bisschen. Was hast du denn hier?
0: Das riecht.
1: Hast du rumgeschweinert?
0: Nee, das riecht so, als hätte der Kollege, der zuletzt ja am Mikro war, irgendwie Lachsbrötchen gehabt.
1: Irgendwie riecht, ich dachte, das ist dein T-Shirt.
0: Nee, es riecht ja irgendwie. Ach, riechst du es auch?
1: Ja, ich habe es vorhin auch gerochen, aber ich dachte, das ist dein
0: T-Shirt. Nein, das ist doch nicht mein T-Shirt.
1: Ich weiß nicht.
0: Das riecht irgendwie nach Lachsbrötchen. Also nach altem, altem Lachsbrötchen.
1: Das habe ich auch gerochen. Oder ist das was im Mülleimer? Hör mal auf.
0: Ich bin am Putzen.
2: Ja, das war ja hoffentlich nicht Robert.
0: Ich weiß nicht, keine Ahnung. Zuletzt war es so. Wunderschönen guten Morgen wünschen wir Ihnen. Hallöchen. Willkommen im Montag. Endlich ist das Wochenende wieder rum. Die Christine ist hier.
2: Ja, guten Morgen.
0: Die Miri ist auch da.
3: Morgen.
0: Der Tim ist da.
4: Guten Morgen.
0: Der Joschi ist da. Joschi.
5: Hi.
0: So, der Tim heute ein bisschen derangiert. Ich muss das mal so sagen. Tim, unser Hamburger Jung. Ja, also gebürtig in Hamburg. Gestern eine Riesenklatsche gegen RB. Habe ich das richtig gesehen? 5-0?
4: Ja, korrekt.
0: Und, wie geht's dir heute damit?
4: Ja, du, das ist wie es ist, ne? Man muss es sportlich nehmen.
0: Nutzt ja alles nicht, ne?
4: Ja. Und gibt auch wieder andere Zeiten, ne?
0: Der Fisch, der stinkt vom Kopf, ne?
4: Ja.
0: Was mit dem Trainer?
2: Vielleicht ist der Tim. Vielleicht ist unser Hamburger hier.
4: Ja, also, habe ich irgendwo noch ein Lachsbrötchen in der Tasche?
0: Nee, alles leer. Aus Frust, ein altes Fischbrötchen.
2: Ein alter Fisch eingesteckt.
0: So, ja, also wir starten in die neue Woche. Heute ist der 14. Ja, 14. September. Yep. Das heißt, jetzt sind es noch 4 Wochen bis zu den Herbstferien oder 5? Hat mir jemand durchgezählt?
2: 4.
4: Noch nicht.
0: Nee. 4 noch.
2: 4 müssen es noch sein.
0: Ja, ihr wisst, wir wollen ja in den Herbstferien dann gemeinsam gern mit Ihnen, mit euch nach Paris ins Disneyland. Also auch heute wieder die Chance auf eine Reise für die ganze Familie. Wann wird das heute passieren?
1: Das wird heute, also wir spielen ja unser Kofferpacken-Spiel und heute Montag wandert der erste Gegenstand in den Koffer um 7.
0: 7.
1: Ja. Dann erklären und wichtig ist, dass
0: es
1: sich...
0: Wir erklären es dann nochmal in Ruhe.
1: Genau.
0: Ja, bitte.
1: Ja. Ja, wichtig ist, dass Sie sich auch online anmelden.
0: Genau,
1: lass es mich doch mal sagen.
0: Erklären wir doch alles nochmal ganz entspannt. Jetzt ist es Zeit für die Kaffeefrage um kurz vor 7:15. Wie steht's denn eigentlich aktuell?
1: 12:13.
0: 12:13
1: für? Nicht für euch.
0: Oh, Christine liegt vorne.
1: Ja.
0: Guck an. So, das wird sich heute ändern. Miri, bist du bereit?
2: Ja, ich gebe alles.
0: Heute mit Hochdruck. Wir haben... Hochdruck übernimmt. Das ist auch beim Wetter so übrigens. Ja, es wird wieder schöner. Mhm. Und das übernehmen wir gleich für die neue Woche als Motto. Hochdruck übernimmt. Ja, Chaga. Können wir das schaffen? Yo, wir schaffen das. Tim.
4: Ja, am 14. September 1989, heute vor 37 Jahren, startete Indiana Jones und der letzte Kreuzzug mit Harrison Ford in den deutschen Kinos. In diesem dritten Film der Reihe wird die Ursache der Phobie des ansonsten furchtlosen Archäologen aufgedeckt. Indiana Jones hat nämlich Angst vor A. Spinnen, B. Schlangen oder C. Mäusen.
0: Wir dürfen zuerst, oder?
1: Mhm. Er liegt hinten.
0: Weil wir hinten liegen.
1: Ja.
0: Mir kam ehrlich gesagt als erstes Spinnen in den Kopf. Was? Aber
1: echt?
0: Das kann natürlich auch sein, dass ich spinne. Aber ich dachte, es wären Spinnen. Hm. Mäuse glaube ich nicht. Das ist ja eher meine Phobie. Ich bin ja eher so, das hat er denn bestimmt wegen mir gemacht, weil ich

0: ich eine Schlangenphobie. Ist nicht schön.
1: Okay, dann würde ich jetzt mal auf die Jokerin Miri hören und ja, wir nehmen die Schlangen.
2: Ihr nehmt die Schlangen?
1: Weil ich mir wirklich nicht sicher bin mit den Spinnen.
2: Ach Quatsch, Indiana Jones hat doch keine Angst vor Schlangen. Ich nehme die Mäuse.
1: Du nimmst die Mäuse?
2: Ja. Ich denke, das ist einfach so eine lustige Vorstellung, dass der sofort vor Mäusen Angst hat. Das ist einfach
1: so schön. Wenn es jetzt doch die Spinnen sind, dann gibt es aber Ärger. Ja. Tim.
0: Okay, ich bereite mich vor.
3: Ja, und in Indiana Jones, dem letzten Teil, den dritten Teil, der heute vor 37 Jahren Premiere in den Kinos hatte, wird erklärt, dass er als Jugendlicher auf der Flucht vor Verfolgern in einem Zirkuswaggon gelandet ist und seitdem hat er diese Phobie und dieser Zirkuswaggon war nämlich voll von
0: Schlangen.
3: Ja!
1: Ich hab's doch gleich gewusst. Das sind die Schlangen. Und das heißt, Miri, wir holen den Punkt.
0: So sieht's aus.
1: So sieht's aus. Ja. Dankeschön, Joker und Miri. Und damit wieder Gleichstand.
2: Gleichstand, ja.
1: Gleichstand. Und bedeutet, Christine macht jetzt Kaffee für alle und
0: das
1: wir.
0: Schmeckt's wenigstens.
1: Genau. Wir wünschen euch und Ihnen allen einen schönen Montagmorgen. Kurz nach 6:45 jetzt.
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0: 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So, 2,50 für Benzin, 3 Euro für Diesel. Das schließen Marktbeobachter im Moment nicht mehr ganz aus. Das könnte schon bald so kommen. Der Krieg im Nahen Osten verschärft sich gerade wieder. Außerdem massive ukrainische Angriffe auf die russische Ölindustrie. Jedenfalls gehen die Spritpreise gerade wieder durch die Decke. Mal sehen, was da in dieser Woche noch so auf uns zukommt. Und was sonst noch wichtig ist und wichtig wird, das erfahren Sie auch gleich bei uns in den Nachrichten.
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19: Mit Nathalie Feigl. Guten Morgen. Autofahrer müssen sich in dieser Woche auf weitere Behinderungen auf der A72 einstellen. Bis Freitag steht zwischen Chemnitz Süd und Stolberg Nord in beiden Richtungen nur die jeweils linke Spur zur Verfügung. Grund dafür sind Vermessungsarbeiten. Die Volkshochschule im Tietz bietet heute und morgen kostenlose Schnupperkurse an. Dabei können die Chemnitzer jeweils von 16 bis 20 Uhr das neue Wintersemesterprogramm kennenlernen und mit den Kursleitern ins Gespräch kommen. Der Sachsenring war am Wochenende fest in der Hand der DTM-Fans. Mehr als 53.000 Besucher kamen zu den Rennen. Am Samstag hatte Marco Wittmann im BMW gewonnen, gestern holte Ben Dürr im McLaren den Sieg. Und die Bundesschatzmeisterin der Jungen Union von Natusius zeigt sich offen für Gespräche der CDU mit der AfD. Sollte ihre Partei in Sachsen-Anhalt eingeladen werden, müsse sie zunächst mit allen sprechen.
18: 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Die nächsten Nachrichten in einer halben Stunde. 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
20: Im Studio Florentin Oesterle, schönen guten Morgen. Alexander Zverev hat es geschafft, er ist der Sieger der US Open. Im Finale besiegte der Deutsche unsere Nummer 2 der Welt, den Amerikaner Ben Shelton, mit 3:1 nach Sätzen. Für Zverev ist es nach den French Open der zweite Grand Slam Titel. Bei der Frauenbasketball-WM haben sich die Deutschen nicht mit einer Medaille belohnen können. Nach einem fulminanten und historisch guten Turnier mussten sich die DBB-Frauen gegen Spanien im Spiel um Platz 3 mit 58-81 geschlagen geben. Platz 4 ist dennoch die beste Platzierung, die sie bei einer WM je erreicht haben. Weltmeister wurde zum 5. Mal in Folge die USA. Enric Mas hat die Vuelta a España, also die Spanien-Rundfahrt, gewonnen. Der Spanier sicherte sich damit seinen ersten Gesamtsieg bei einer Grand Tour und den ersten spanischen Vuelta-Triumph seit 12 Jahren. Die letzte Etappe bei der Fahrradtour in Granada gewann der Norweger Tobias Johannessen.
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21: Guten Morgen. Ja, der Montag, der uselt noch so ein bisschen vor sich hin, vor allem zum Tagesstart. Kann's hier und da auch noch mal einen Tropfen geben. Es bleibt eher bedeckt. Die Temperaturen bei uns in Chemnitz, die gehen auf 18 Grad rauf. Morgen der Tag ist aber mein persönlicher Wochensieger. Da gibt's nämlich viel Sonnenschein, also die Sonnenbrille schon mal bereitlegen. Die kann dann morgen eingepackt werden, die Temperaturen. Morgen auch sehr angenehm, die gehen auf bis zu 24 Grad rauf. Und schauen wir noch auf die Straßen. Da haben wir noch einen Blitzer am Ortsausgang Kendler in Richtung Wittgensdorf. Und falls Sie auch noch irgendwas gesehen haben, sagen Sie gerne Bescheid. 03 mal 800 und die 4 ist die Nummer, unter der Sie mich ganz entspannt erreichen. Gute Fahrt und einen wunderschönen Montag.
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26: Ja, wir sehen viel besser aus. 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
27: Ja, das ist viel Schönes.
26: Ja, es ist 6.26 Uhr, 4 Minuten vor halb sieben. Wir wünschen einen fabelhaften Start in die neue Woche, in den Montag.
27: Und wir können auch seriös, wir haben nämlich mal geguckt, natürlich, was steht so an wichtigen Themen in dieser Woche, an wichtigen Terminen. Eine kleine Übersicht gibt's gleich.
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0: Der Montag, 3:30. So, jetzt die Miri dran, bitte.
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2: Einen wunderbaren Wochenstart und morgen ist es soweit, da wird der neue Anbau der Kooperationsschule an der Brauhausstraße im Stadtzentrum eröffnet. Dabei handelt es sich um ein zweigeschossiges, auf Pfählen stehendes Gebäude. Am Mittwoch beginnt in unserer Stadt das internationale Tanzfestival. 2 Wochen lang treten Ensembles aus aller Welt an ganz verschiedenen Orten unserer Stadt auf. Ab Donnerstag werden wieder mehrere Gebäude der Innenstadt beleuchtet. Das Lichtkunstfestival Light Our Vision startet. Im Mittelpunkt steht diesmal das ehemalige Kongresshotel. Und am Freitag geht's für unsere Basketballer in der Bundesliga los. Die Niners müssen auswärts bei Alba Berlin ran. Die Daumen sind gedrückt. Schönen Montag.
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0: 6 Minuten nach 6:30.
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3: Einen schönen guten Morgen, schönen Start in die neue Woche. Das Wetter zum Tagesstart ist noch ein bisschen durchwachsen, aber es wird Stück für Stück besser. Es soll mehr und mehr auflockern und die Temperaturen, die gehen heute so auf 20, 21 Grad rauf. Und ein Blitzer ist uns gemeldet worden vom Mario am Ortsausgang Kendler in Richtung Wittgensdorf. Vielen Dank fürs Bescheidgeben. Gute Fahrt.
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0: So, es ist gleich 6:50. Wunderschönen guten Morgen. Und in der Leitung unser Chefmeteorologe Micha Klein.
1: Morgen, hallo.
0: Micha, kannst du mal gucken, ob Alexander Zverev jetzt die Nummer 1 der Tenniswelt ist? Führt er die Weltrangliste an?
1: Das weiß ich gar
0: nicht. Guck mal, bitte, der hat ja gestern die US Open gewonnen. Und das bedeutet nach dem French Open schon sein zweiter Grand Slam Sieg. Nur so sagt Grand Slam, also die großen Turniere. Ja.
1: Hm. Hier, wo ich jetzt drauf bin, da ist er auf der 2.
0: Und auf der 2.
1: Aber noch mit vielen Punkten davor.
0: Aha. Wer ist auf 1?
1: Jannik Sinner mit 12.800 Punkten und Zverev folgt mit 7.790.
0: Okay, aber komm, immerhin die Nummer 2 in der Welt und US Open gewonnen gestern. Da war ja, da hatten wir glaube ich mal drüber gesprochen, letzte oder vorletzte Woche, dass sich die Spielerinnen und Spieler dort beschwert haben, weil es überall nach Haschisch riecht, also nach Marihuana, nach Gras, obwohl die gar nicht auf Gras spielen dort.
1: Ach.
0: Ja, sind das Sandplätze? Ja, oder Kunststoff oder was? Weiß ich nicht, was ja.
1: Also so ein Zeugs halt, ne?
0: Ja, so ein Zeugs okay. Eben.
1: Und
0: ja.
1: das Zeugs riecht so oder was? Das,
0: nee, weil in New York so viel gekifft wird. In New York ist doch freigegeben, da kannst du ja an jeder Straßenecke, irgendwo gibt es diese Shops und das nutzen die Menschen dort eben auch. Und überall in New York, also das war auch mein Eindruck, war ich da das letzte Mal vor anderthalb Jahren oder so, dass es schon sehr auffällig ist.
1: Ah dort.
0: Ja. Also es raucht da keiner mehr Zigaretten, aber die kiffen alle.
1: Ich habe neue Informationen auf einer anderen Seite. Da ist zwar immer noch Sinner auf Platz 1, aber der Abstand hat sich verringert. Und der Zverev hat 9.600 Punkte.
0: Das ist der, also er
1: holt. Wenn ich jetzt noch weiter google, ist er gleich auf der 1.
0: Wahrscheinlich, ja. Ich wollte ja darauf hinaus, Michael, das Wetter am Wochenende war durchaus ein Wetter, wo das Gras schön wachsen konnte. Ja, es war nicht allzu kalt. Dann kam auch immer mal ein Regen. Also eigentlich ganz schön.
1: Ja, super. Ich weiß jetzt nicht, wie es für diese Pflanzen ist, ob die das so mit dem Regen jetzt so gerne gehabt hätten, also die dann so riechen. Für den normalen Rasen ist es super. Der wächst gerade, weil es ja auch noch relativ mild ist. Bei mir zumindest zu Hause wächst er jetzt wieder wie wild. Wir werden heute auch noch Temperaturen wieder erreichen, die über die 20 Grad hinausgehen. So 21 Grad sind heute schon mal drin. Und es gibt im Moment noch etwas Regen quer durchs Land, der aber rauszieht und dann wird es weitestgehend trocken verlaufen. Erstmal noch mit vielen Wolken, später locker auf. Wir können also auf einen durchaus freundlicheren Nachmittag hoffen. Das wird nicht überall so richtig klappen, aber vor allem im Westen Sachsens, da wird es dann heute deutlich netter werden.
0: Okay, und dann haben wir heute das Motto ausgegeben, auch für die neue Woche, Hochdruck übernimmt.
1: Ja, Hochdruck
0: wir
1: übernimmt.
0: Wir gehen mit Hochdruck in den Montag und dann kommt der Sommer nochmal zurück.
1: Ja. Nur die einzigen, die dagegen gestimmt haben, das waren die Kardiologen. Die haben gesagt, nee, machen wir nicht mit, das mit dem Hochdruck. Ansonsten aber wird es tatsächlich jetzt erstmal für morgen ein richtiger Sommertag. Mit Werten bis 25 Grad vielleicht sogar. Und das mit viel, viel Sonnenschein. Mittwoch allerdings wird schon wieder ein bisschen wechselhafter. Das heißt, da sind auch schon wieder Schauer möglich, vielleicht sogar mal Gewitter. Und es kommt wieder die kühlere Luft. Also der Hochdruck hält nicht ganz so lange an.
0: Okay, aber der Sommer ist eben noch nicht vorbei.
1: Ja.
0: Wir fangen jetzt auch erstmal langsam an, machen uns zum Wachwerden jetzt ein Käffchen.
1: Gerne, nehme ich.
0: Dann hören wir uns später nochmal.
1: Oh ja, bis dann.
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0: Ja, einen schönen Montagmorgen für Sie. Einige führende KI-Unternehmen bekommen langsam Angst vor ihrer eigenen Technologie, vor der Geschwindigkeit und Dynamik, mit der sich vor allem die generative KI gerade entwickelt. Das ist ein bisschen so wie bei Frankensteins Monster. Ja, man erschrickt vor seiner eigenen Schöpfung und hat Angst, sie nicht mehr wirklich kontrollieren zu können. Deshalb wollen sich eben einige dieser KI-Unternehmen jetzt selbst an die Kette legen. Dem aber hat gestern der US-Präsident Donald Trump widersprochen. Hinter solchen Forderungen stünden negative Kräfte, sagt Trump. Und es ist schwer einzuschätzen, ob der ältere Herr da wirklich weiß, wovon er spricht. Was heute sonst noch wichtig ist und wichtig wird, das erfahren Sie auch gleich bei uns in den Nachrichten.
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12: Mit Nathalie Feigl, guten Morgen. Tennisstar Alexander Zverev hat erstmals die US Open gewonnen und damit seinen zweiten Grand Slam-Titel geholt. Der 29-Jährige besiegte im Finale den Amerikaner Ben Shelton in 4 Sätzen. Zverev ist damit nach Boris Becker erst der zweite deutsche Sieger im Männereinzel von New York. Seinen ersten Grand Slam-Titel hatte er im Juni bei den French Open gefeiert. Autofahrer müssen sich in dieser Woche auf weitere Behinderungen auf der A72 einstellen. Bis zum Freitag stehen zwischen Chemnitz Süd und Stolberg Nord in beiden Richtungen tagsüber nur jeweils die linken Spuren zur Verfügung. Das hat die Autobahn GmbH bekannt gegeben. Grund für diese Maßnahme sind demnach Vermessungsarbeiten. Die Volkshochschule im Tietz bietet heute und morgen kostenlose Schnupperkurse an. Dabei können die Chemnitzer jeweils von 16 bis 20 Uhr das neue Wintersemesterprogramm kennenlernen und mit den Kursleitern ins Gespräch kommen. Im Angebot sind unter anderem Entspannen durch Origami, mit Excel Finanzen verwalten und erste Schritte Spanisch. Für die Veranstaltungen gibt es noch freie Plätze. Man muss sich aber vorher anmelden, online oder direkt vor Ort. Rennsport pur haben am Wochenende 53.200 Fans auf dem Sachsenring erlebt. Einzelheiten von Sandra Petzold.
13: Auf der gut 3,5 Kilometer langen Berg- und Talstrecke mit 14 Kurven waren unter anderem McLaren, Porsche, Mercedes, AMG, BMW und Ferrari unterwegs. Vor allem gestern bekamen die DTM-Fans auf anfangs feuchter Strecke viele Duelle und Positionswechsel zu sehen. Am Samstag hatte Marco Wittmann im BMW gewonnen, gestern holte Ben Durr im McLaren den Sieg. Das Saisonfinale steigt nun auf dem Hockenheimring.
12: Beim European Peace Ride haben gestern 200 Radsportler die steile Wand von Merane bezwungen. Sie war ein Zwischenziel der Etappe von Dresden nach Chemnitz. Unter den Teilnehmern war auch Radsportlegende Jan Ulrich. Nach dem Wahldebakel der CDU in Sachsen-Anhalt wird die Kritik an Kanzler Merz schärfer. Auch beim Unionsnachwuchs lässt der Rückhalt für den Parteichef nach. Die Bundesschatzmeisterin der Jungen Union von Natusius hält mit ihm keine Wahlen mehr für gewinnbar. Merz solle deshalb nicht erneut als Kanzlerkandidat antreten. Die CDU habe ein massives Glaubwürdigkeitsproblem und müsse klarer sagen, wofür sie stehe.
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15: Einen schönen guten Morgen, einen herrlichen Start in den heutigen Montag in die neue Woche. Vielleicht waren Sie ja gestern auch auf Davosen unterwegs, dann sind die Äuglein wahrscheinlich noch ganz, ganz klein. Die Temperaturen, die gehen heute auf 18 Grad rauf und der Tagesstart ist eher so ein bisschen wechselhaft, durchwachsen, soll aber Stück für Stück auflockern und morgen der Tag, das ist dann wirklich was, auf das man sich freuen kann, soll nämlich viel Sonnenschein geben und die Temperaturen, die gehen auch ein ganzes Stück nach oben auf bis zu 24 Grad streckenweise. Und auf dem Straßen, da haben wir einen Blitzer am Ortsausgang Kendler in Richtung Wittgensdorf. Und falls Sie noch was anderes entdeckt haben, sagen Sie gerne Bescheid. 03 mal 800 und die 4. Gute
0: ja,
15: Fahrt.
0: Dankeschön, Miri.
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0: Ja, sagt Dr. Günther Netzer übrigens, der heute 82 wird. Happy Birthday, ein Geburtstag genannt, an diesem 14. September.
20: Wissen Sie, was auch ziemlich einzigartig ist? Nee. Wir nehmen Sie mit ins Disneyland Paris in der zweiten Herbstferienwoche mit der ganzen Family. Wichtig ist, Sie melden sich an online bei uns und dann immer schön Radio hören, jeden Tag. Wir spielen nämlich das Kofferpackenspiel. Heute am Montag packen wir den ersten Gegenstand in den Koffer in 5 Minuten.
0: Und wenn Sie sich gerade fragen, ob diese Frau immer so viel redet, ja, das ist so. Aber ich würde mal sagen, wenn Sie dann mitkommen, wir fahren ja mit Bussen, ja, dann kriegen Sie von mir solche Ohrendings hier so zum Reiche Oropax. Ja, und, oder wir, ja, oder Christine fährt einfach mit dem Auto hinterher.
20: Das ist aber schön, ich dachte, du schnallst mich aufs Dach. Wissen Sie,
0: sechs. Ja, das ist
20: eine schöne Vorstellung. Ne?
0: Also, wir würden Sie gerne mitnehmen. Ganze Familie natürlich nach Paris.
20: Erzählst doch
0: und
20: auch alles
0: mehr
20: noch mal
0: dazu dann gleich noch.
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0: So, es ist 7:02.
1: Eine schöne neue Woche. Guten Start in den Montag, Mensch, wer?
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1: Ja, die Einladung steht. Also wenn Sie noch nichts vorhaben in den Herbstferien, dann kommen Sie mit uns mit. Und zwar mit der ganzen Familie. Sie sind natürlich eingeladen nach Paris ins Disneyland Paris. Wir fahren mit Bussen, ganz entspannt, ganz gemütlich. Wir sind Ihr persönlicher Kaffeeservice. Christine, meine Wenigkeit. Ja, wir begleiten das Ganze natürlich. Ja. Und Sie bekommt das komplette Wohlfühlpaket. Müssen nichts bezahlen, hatte ich ja schon erwähnt. Wichtig ist, sich anzumelden bei uns im Netz. Ja. Und dann achten Sie immer schön auf unser Kofferpackspiel.
4: Das spielen wir nämlich mit Ihnen. Das heißt, es wandert jeden Tag ein Gegenstand in den Koffer. Montag, Dienstag, Mittwoch, Donnerstag und am Freitag fischen wir dann aus allen, die sich angemeldet haben, eine Telefonnummer raus, rufen dort an und wenn Sie uns dann alle 4 Gegenstände der Woche aufzählen können, dann gibt's die Tickets fürs Disneyland Paris mit der ganzen Family. In der zweiten Ferienwoche am 21. Oktober geht's los.
1: So, und jetzt kommt der erste Gegenstand, wandert das erste Ding in den Koffer.
4: Achtung, ich packe meinen Koffer mit.
1: So, da darf Christine heute anfangen. Was möchtest du reinpacken?
4: Mein Kuscheltier.
1: Dein Kuscheltier.
4: Mein Glückseinhorn.
1: Das Einhorn.
4: Ja, das Kuscheltier.
1: Okay, hat das einen Namen oder ist es
4: das
1: einfach
4: ist
1: nur?
4: Das Glückseinhorn.
1: Das ist Glückseinhorn.
4: Ja, das Glückseinhorn muss mit.
1: Okay, also Kuscheltier, Glückseinhorn.
4: Es wird kompliziert. Ist es so?
1: Ja, oder das Einhorn.
4: Kuscheltier. Einhorn-Kuscheltier. Wir nehmen Einhorn-Kuscheltier. Wir nehmen
1: Gut.
4: Also Einhorn-Kuscheltier. Der erste Gegenstand. Schreiben Sie sich irgendwo auf. Morgen packen wir dann Gegenstand Nummer 2 in den Koffer. Das machen wir morgen um 8.
1: Um 8.
4: Mhm. Also Stunde später.
1: Alles klar.
4: Jetzt ist das Einhorn-Kuscheltier schon drin, ganz alleine im dunklen Koffer.
1: Aber da kommt ja bald was dazu.
4: Guten Morgen.
1: Das ist ja bald in Paris.
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0: Hier ist der MK, unser Micha Klein, unser Chefmeteorologe.
1: Hallo.
0: Und wir hatten ja vorhin unser MM gekürt.
1: MM?
0: MM, unser Montagsmotto.
1: Das Montagsmotto, okay,
0: ja.
1: Da war ich in Wetterkarten vertieft, das habe ich leider nicht gehört.
0: du hast es vergessen, das ist eine halbe Stunde her. Hochdruck, ja, mit Hochdruck,
1: mit Hochdruck
0: in die neue Woche. Ja, das kann man ja wirklich auf alles beziehen, aber der Hochdruck kommt auch im meteorologischen Sinne und deswegen jetzt nochmal einen wunderschönen guten Morgen unserem Chefmeteorologen, der hoffentlich ausgeschlafen ist, weil ich gerade sehe, wir haben letzte Woche viel über die PISA-Studie beziehungsweise über die vernichtenden Ergebnisse gesprochen. Liebe Schülerinnen und Schüler, heute kommt der nächste Hammer. Fast die Hälfte der Schüler in Deutschland schläft schlecht. Und zwar der Klassen 5 bis 10, also die haben sie untersucht, Klassen 5 bis 10 und da klagen ganz, ganz viele Kinder über Schlafstörungen.
1: Meistens ist es die unangenehme Stimme der Lehrerin, oder?
0: Weil die so laut ist.
1: Ja,
0: Man kommt einfach nicht zum Schlafen im Unterricht. Das ist so doof. Also, nein. Es ist natürlich diese Reizüberflutung, hat natürlich auch was mit sozialen Medien zu tun und keine Ahnung, mit Daddeln und so weiter. Ich meine, du weißt, dass wir früher, Micha, wir sind mit Effi Briest und Theodor Fontane ins Bett gegangen, haben zwei Seiten gelesen, sind eingeschlafen, weil es so langweilig war. Und heute hast du so viele Möglichkeiten, dich wach zu halten. Das ist schon schwierig.
1: Ne? Ja, das ist schon hart, ne?
0: Ja.
1: Ach, ja, aber das ist ja auch, wie wären wir denn, wenn wir jetzt hier 14 wären oder
0: da
1: so?
0: Da kann man immer die große Klappe haben und sagen, ja, geht weniger. Aber man muss es trotzdem versuchen, ein bisschen einzudämmen, Kinder. Ja, hört mehr Radio.
1: Hilft das für meinen Schlafen oder was willst du damit sagen?
0: Jetzt zum Beispiel, Micha Klein mit dem Wetterbericht. Ja, macht mal die Augen zu und mal sehen, was passiert.
1: Und der sich schon nicht erinnert, ach, das Motto dieser Woche war, das habe ich eben nicht mitbekommen.
0: Ja, schlimm genug, ne?
1: Ja.
0: Mit Hochdruck in die Woche. Micha, Chaga.
1: Ne? Santos.
0: Wir rocken den Montag und hoch, wie, was? Santos heißt?
1: Santos.
0: Santos heißt ja das Hochdruckgebiet.
1: Das Hochdruckgebiet, genau.
0: Wolf, das Hoch.
1: Durch, das war das eine. Jetzt ist Santos dran und sorgt für Sommerwetter morgen. Aber allerdings, heute müssen wir uns erstmal auf den Weg in den Sommer wieder machen. Das heißt, wir starten mit dicken Wolken in den Tag. Es gibt noch so ein bisschen Regen, vor allem im Bergland, der sich noch etwas hält. Aber der zieht jetzt raus und dann ist es ein trockener Tag für Sachsen. Ein Tag, an dem dann auch langsam die Wolken mal Lücken bekommen. Das passiert am schnellsten und am besten im Westen. Richtung Osten dauert es ein bisschen länger. Und dann kann es am Nachmittag auch durchaus mal wirklich freundliche Phasen geben mit Höchsttemperaturen um 21 Grad.
0: Wie geht's dann weiter?
1: Ja, dann kommt der sommerliche Tag oder auch der Sommertag für die Statistik, denn die 25 Grad, die können morgen nochmal erreicht werden, also die Bedingungen für den Sommertag. Und das mit freundlichem Wetter, mit Sonne, nachmittags langsam wieder ein bisschen wolkiger, ruhiges Wetter, eben das Hochdruckwetter unter Hoch-Santos. Und am Mittwoch, da kommen die nächsten Tiefausläufer, das heißt wieder mehr Wolken, da kann es dann auch wieder Schauer geben, Temperaturen sinken auch wieder ab. Wahrscheinlich sind wir am Donnerstag, Freitag nur noch bei 19, knapp 20 Grad.
0: Okay, da ist also ein bisschen Bewegung im Spiel, damit uns nicht langweilig wird.
1: Absolut, ja.
0: Darauf jetzt noch eins.
1: Effi Briest.
0: Nee, Käffchen.
1: Käffchen.
2: Game.

0: Wunderschönen guten Morgen, es ist 7.17 Uhr, 2 Minuten auf Viertel 8 an diesem Montag, 14. September. Alexander Zverev mischt gerade die Tenniswelt auf, hat gestern die US Open gewonnen. Nach den French Open sein zweiter Grand Slam Sieg in diesem Jahr, also Grand Slam, die großen Turniere der Welt. Also er ist gerade auf dem Weg ganz nach oben, beziehungsweise ist da schon angekommen. Alexander Zverev, was heute sonst noch wichtig ist und wichtig wird, das erfahren Sie auch gleich bei uns in den Nachrichten.
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9: Mit Nathalie Feigl. Guten Morgen. SPD und Grüne wollen 6 weitere Bäume auf dem Chemnitzer Neumarkt pflanzen lassen. Dafür soll eine 10 Jahre alte Planung für eine Baumreihe vor der Galerie Roter Turm aktualisiert werden. Anfang Oktober soll der Stadtrat entscheiden.

0: Telefonbetrüger haben in Stolberg einen Mann um 34.000 Euro erleichtert. Sie gaukelten ihm vor, es habe illegale Abbuchungen gegeben. Als der 55-Jährige per Online-Banking mehrere Stornierungen freigab, räumten sie sein Konto leer. Der Sachsenring war am Wochenende fest in der Hand der DTM-Fans. Mehr als 53.000 Besucher kamen zu den Rennen. Am Samstag hatte Marco Wittmann im BMW gewonnen, gestern holte Ben Dürr im McLaren den Sieg. Und Tennisstar Alexander Zverev ist US Open Champion. Der Hamburger setzte sich im Finale von New York in 4 Sätzen gegen US-Profi Ben Shelton durch.
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3: Einen schönen guten Morgen. Es kann schon noch den ein oder anderen Tropfen geben, jetzt am Vormittag. Und wir haben es auch eher mit dickeren Wolken zu tun. Im Laufe des Tages soll es dann hier und da auch mal eine Wolkenlücke geben. Und die Temperaturen, die gehen auf bis zu 18 Grad rauf heute. Morgen der Tag, der wird dann richtig, richtig schön mit viel Sonnenschein. Und die Temperaturen gehen auch wieder ein Stück nach oben auf bis zu 24 Grad. Am Mittwoch haben wir wieder ein bisschen Drama. Ab und zu ein paar Schauer, eventuell auch ein Gewitter. Und die Temperaturen liegen so bei 21 Grad. Und auf den Straßen haben wir immer noch einen Blitzer am Ortsausgang Kendler in Richtung Wittgensdorf. Und Ihre Meldung gerne an die 03x800 und die 4.
4: Dankeschön, Miri.
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4: Ja, natürlich. Ja. Nur mal ganz leicht hier reinstarten in die neue Woche, in den Montag. Und gleich wird bei uns wieder schlau gemacht.
8: Und da reden wir heute mal über unsere Nase. Ja. Haben Sie gewusst, dass man immer nur mit einem Nasenloch atmet? Also zu irgendwie paar 90%? Also ja. Es ist immer nur ein Nasenloch richtig aktiv. Das andere ist quasi in Schonhaltung. Also mit beiden. Was machst du denn jetzt? Beide Nasenlöcher zuhalten?
4: Ich versuche mit der Zungenspitze meine Nase zu berühren.
8: Was hat denn das damit zu tun? Das ist doch wieder was
4: weil
8: anderes.
4: Weil du sagst, das jetzt was Interessantes von der Nase. Das kann keiner, oder?
8: Was
4: kann,
8: mit der Zunge?
4: Menschen,
8: das doch, na klar gibt's das.
4: Gibt's Menschen, die mit der Zunge ihre Nase...
8: Ja, na selbstverständlich. Na klar.
4: Kein Mensch hat so eine lange Zunge,
8: ich könnte es dir jetzt vormachen.
4: Zeig mal
8: das, nein, das sieht scheiße aus.
4: Mach mal bitte.
8: Darum geht es doch jetzt auch gar nicht.
4: Ja, ich weiß, jetzt geht es hier um das Nasenloch.
8: Nein, mach ich
4: nicht. Du kannst das?
8: Das ist doch kein Problem. Wenn man eine relativ große Nase hat und eine lange, schmale Zunge, kann man das natürlich. Ich mache das jetzt nicht, weil ich weiß genau, dass du mich dann wieder wochenlang ärgerst damit.
4: Das ist dasselbe, wie man seinen Ellbogen nicht anlecken kann. Versuch mal.
8: Das kann ich nicht. Doch, da hatten wir doch aber auch schon mal jemanden.
4: Hatten wir jemanden, der das...
8: Ja, weißt du nicht noch?
4: Das geht nicht.
8: Du hast doch gesagt, hier ein Fuffi und dann hat sich einer gemeldet. Ich weiß nicht mehr, wie er hieß.
4: Komisch ausgeschlossen.
8: Ach so. Nein. Vielleicht irgendwie, wenn man kurze Arme hat. Keine Ahnung.
4: Gut. Also, du kommst wirklich mit deiner Zunge an die Nasenspitze? Ich würde das gerne mal sehen.
8: Nein, mache ich jetzt nicht.
4: Gut, okay. Also, warum wir nur durch ein Nasenloch atmen?
8: Das war die eigentliche Frage. Ja. Und die Antwort auf diese Frage, die gibt's gleich.
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0: So, es ist genau 7:30. Wunderschönen guten Morgen. Und jetzt nochmal kurz Luft holen. Und da sind wir auch schon beim Thema, nämlich beim Thema Atmen und die Rolle, die unsere Nase dabei spielt. Weil unser Lehrerkind Christine klärt die Frage mal auf, warum wir nur durch ein Nasenloch atmen. Oder ist das überhaupt so?
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2: Das ist tatsächlich so. 8 von 10 Menschen atmen immer nur durch ein Nasenloch und dann jeweils abwechselnd. Mediziner nennen dieses Phänomen den Nasenzyklus. Beschrieben wurde der bereits 1895 von dem Arzt Richard Kaiser. Das heißt, eine Nasenseite ist quasi immer in der Arbeitsphase, die andere Seite regeneriert in dieser Zeit. Die Nasenschleimhäute schwellen an und ab. Ein Nasenloch ist dadurch immer weiter und eins etwas enger. Ganz zu ist es aber nie, außer wenn wir vielleicht Schnupfen haben. Der Sinn der Sache, die Nasenflügel leisten ja Schwerstarbeit, um die Atemluft zu reinigen und Erreger abzuwehren. Zudem trocknet der stete Luftstrom die Schleimhäute auch aus. Da ist es gut, wenn sich die eine Seite erholen kann, während die andere arbeitet. Das heißt, wir atmen meist nur durch ein Nasenloch. Das ist der sogenannte Nasenzyklus.
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0: nach 7:30 jetzt.
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3: So, einen wunderschönen guten Morgen. Einen schönen Start in den heutigen Montag. Der beginnt aber so ein bisschen durchwachsen mit ein paar mehr Wolken und mit Temperaturen um die 18 Grad geht's durch den Tag. Allerdings kann es Stück für Stück freundlicher werden. Und auf den Straßen haben wir einen kleineren Stau auf der A72 Richtung Zwickau zwischen Kreuz Chemnitz und Chemnitz-Rottluff.
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0: Ladies and Gentlemen, liebe Kinder, wir kommen jetzt zur kleinen weißen Friedenstaube des deutschen Wetters. Unser Chefmeteorologe Michael Klein ist in der Leitung.
1: Guru, guru.
0: Guru, guru und peace, please. Herzlich willkommen hier in der Runde, Micha. Wir reden nochmal ganz kurz über den European Peace Ride. Früher hat man einfach gesagt, internationale Friedensfahrt, aber jetzt ist der Peace Ride. Und der fand ja gestern statt. Und wir hatten ja schon am Freitag drüber gesprochen, dass das meteorologisch ein bisschen herausfordernd wird am Wochenende. Gerade am Sonntag. Und darf ich jetzt mal hier, ich applaudiere mal für unseren Meteorologen, ja, für unseren Chefmeteorologen. Ich durfte ja gestern in Merane sein. Warum in Merane? Also erstens ist das Fahrerfeld, wie sagt man, der Peloton dort durchgekommen. Und zweitens Merane, du wirst es wissen, als alter Radprofi, die steile Wand. Ja, steile Wand von Merane, 200, ich glaube knapp 250 Meter lang, hat eine Steigung von 12-13%, sowas. Also du überwindest auf diesen 250 Metern irgendwie 33-35 Höhenmeter. Das ist schon irre. Und das ist so eine Steigung, ja, dass früher bei der Friedensfahrt, da kamen die Fahrer dort lang, ja, das war wirklich Bestandteil der Strecke, fester Bestandteil der Etappe, ich glaube 7. oder 8. Etappe immer, dass die dort wirklich nur zu Fuß hoch kam, weil auch so Kopfsteinpflaster ist und so weiter. Ja, also das war wirklich schwer. Inzwischen ist das Material besser und ja, die Medizin vielleicht auch, aber es ist wohl immer noch so. Du kommst die steile Wand nur hoch, wenn du im Sattel bleibst, weil wenn du hochgehst aus dem Sattel, dann drehen die Räder irgendwie durch wegen dem Straßenbelag und so. Das ist wohl relativ schwierig und deswegen eine Riesenherausforderung für alle Fahrradfahrer beziehungsweise Radprofis auch.
1: Der Aufstieg ist blöd, geht gar nicht, ja?
0: Ist wohl blöd. Also man bleibt an der steilen Wand. Und das ist, glaube ich, auch ein bisschen ein Ehrenkodex unter allen Radfahrern. Man bleibt an der steilen Wand Merane im Sattel und fährt die 250 Meter sitzend dort hoch. Ja. Und was ich eigentlich sagen wollte, wir haben ja dann dort gestern auf das Peloton, also auf das Fahrerfeld gewartet in Merane. Waren dann so gegen 13:30, 14 Uhr etwa waren sie da. Und 5:12, wirklich 5:12, um 12 ging die Veranstaltung los und 5:12 hat der Regen aufgehört. Michael Klein. Ja, da kriegst du jetzt mal einen Applaus. Und es waren so viele Menschen da. Also wirklich Chapeau und Kompliment, die da mitgefeiert haben, mitgefiebert haben. Also Radsport ist wirklich ganz hoch im Kurs. Jan Ulrich war ja dann auch da. Er ist ja auch mitgefahren dort in diesem Parcours, wollte ich jetzt sagen, im Peloton. Also in diesem Fahrerfeld. Jan Ulrich ist ein total netter Typ. Ja, durfte mit ihm reden. Total nett und witzig und hat dann, obwohl gar keine Zeit mehr war, weil die sind ja dann weitergefahren nach Chemnitz, dort war ja dann Ziel, hat wirklich ganz viele Autogramme gegeben und kommt richtig gut an bei den Leuten. Jan Ulrich.
1: Hätte ich nicht doch, super, dass auch so viele Leute da waren, weil oftmals ja als Veranstalter hat man ja dann mal Angst, wenn es vorher regnet, dass alle sagen, ach nee, heute ist ein krasser Tag, ich bleibe jetzt heute zu Hause.
0: Nicht also wirklich in Merane. Nicht in Merane, da kommen trotzdem alle. Und es war wirklich ein schöner Tag. Ein schöner Nachmittag und ein gutes Empfehlung schreiben, es ist jetzt ein blödes Wort, aber wir wollen ja 2029, ja genau, in 3 Jahren, die Tour de France nach Sachsen holen. Ja, und das war wirklich eine gute Empfehlung und da gibt es Leute, die da richtig hart für kämpfen, dass das stattfindet, dass das klappen kann. Dann vielleicht auch mit der steilen Wand in Merane.
1: Bonjour, liebe Franzosen, ihr könnt die steile Wand auch haben, aber ihr könnt ja andersrum fahren. Ihr rollt einfach runter.
0: Ja, genau, ne? Einfach mal. So. Micha, die Temperaturen gehen nicht runter, sondern hoch. Also da haben wir praktisch auch eine steile Wand vor uns. Steigung von 12%, ne, sogar mehr, oder?
1: Ich kann das jetzt so schnell nicht mehr ausrechnen. Vor allem, was ist die Grundlage? Wo war die Talsohle? Also es wird sich morgen auch im Laufe des Tages sehr steigern, weil es eine frische Nacht vorher wird. Aber fangen wir erstmal mit heute an. Es sind schon nicht ganz unangenehme Temperaturen im Bereich um 21 Grad. Im Moment ist das Wetter dazu noch sehr grau und vor allem in den Bergen auch noch ein bisschen nass. Aber der Regen ist schon weitestens rausgezogen und es wird dann der Tag aber auch meistens trocken verlaufen. Heute Nachmittag lockert sogar dann langsam auf. Ein bisschen Sonne kann also noch dabei sein. Und dann gibt es eben die klare und dadurch kalte Nacht, teilweise unter 10 Grad, aber tagsüber kommt sehr warme Luft an. 25 Grad sind morgen möglich und das sind erstmal viel Sonne, später ein paar mehr Wolken.
0: Okay, warte mal, 21 mal, wie viel, was hast du? 12%, 2,52, das heißt heute 21 plus 2,5 sind 23,5, sogar mehr als 12% Temperatursteigerung morgen. Gucke mal an, ja, habe ich
1: die
0: ja.
1: Die Forschungsgruppe Wahlen könnte uns jetzt noch erklären, wo die Temperaturen hergekommen sind.
0: Genau, und die scheitern definitiv nicht an der 5%-Hürde, wie vielleicht am kommenden Sonntag in Mecklenburg-Vorpommern die CDU.
1: Ja. So weit ist es gekommen, genau.
0: So weit ist es gekommen. Okay, morgen also nochmal Sommer und dann ruckelt sich's wieder so bei 20 Grad ein, ja?
1: Ja, genau. Und dann wird es wieder wechselhafter. Also das typische Westwindwetter, also vom Atlantik her auch mal frischere Luft. Und gerade am Mittwoch, Donnerstag kann es dann zwischendurch mal Schauer geben, vielleicht auch mal ein Gewitter. Und die Temperaturen sind nicht mehr ganz so hoch. Am Mittwoch wahrscheinlich so knapp noch über 20 Grad. Und am Donnerstag, Freitag sind wir eher bei knapp unter 20 Grad.
0: Darauf jetzt noch eins.
1: Ein Käffchen.
0: Knapp über 20 Grad.

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1: 2,60, 2,70 für Benzin, 3 Euro für Diesel. Das schließen Marktbeobachter im Moment nicht mehr aus. Das könnte schon sehr bald so kommen. Der Krieg im Nahen Osten verschärft sich gerade wieder. Außerdem massive ukrainische Angriffe auf die russische Ölindustrie. Jedenfalls gehen die Spritpreise gerade wieder durch die Decke. Und mal sehen, was da im Verlauf der Woche noch so auf uns zukommt. Was sonst noch wichtig ist und wichtig wird und auf uns zukommt, das erfahren Sie gleich alles hier in den Nachrichten. Bleiben Sie dran.
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10: Mit Nathalie Feigl. Guten Morgen. Tennisprofi Alexander Zverev hat zum ersten Mal die US Open gewonnen. Der French Open-Sieger bezwang im Finale in New York den Amerikaner Ben Shelton in 4 Sätzen und holte sich seinen zweiten Grand-Slam-Titel. Tina Eck berichtet aus den USA.
11: Zverev brauchte einen Moment, um überhaupt zu realisieren, dass er gerade die US Open gewonnen hatte und damit in die Fußstapfen von Boris Becker tritt. Der 29-Jährige mit dem Pferdeschwanz ist der zweite Deutsche, der im Männereinzel triumphierte.
10: SPD und Grüne wollen mehr Bäume auf dem Chemnitzer Neumarkt. Vor der Galerie Roter Turm sollen 6 weitere Bäume gepflanzt werden. Einzelheiten von Carsten Kuliski.
12: Die Stadt soll dafür eine bereits 10 Jahre alte Planung überarbeiten. Bis Ende des Jahres soll sie aktuelle Kosten und Fördermöglichkeiten vorlegen. Die Fraktionen begründen ihren Antrag mit zunehmender Sommerhitze und dem stark versiegelten Platz. Bäume sollen dort für mehr Schatten sorgen und die Aufenthaltsqualität verbessern. Anfang Oktober soll der Stadtrat über den Plan abstimmen.
10: Telefonbetrüger haben in Stolberg einen Mann um 34.000 Euro erleichtert. Der 55-Jährige hatte zunächst eine SMS von seinem Geldkartenanbieter erhalten. Das zumindest glaubte er. In Wahrheit kam sie von Betrügern, die behaupteten, es habe von seinem Konto illegale Abbuchungen gegeben und er solle deshalb eine Servicenummer anrufen. Am Telefon brachten die Betrüger den Mann dazu, per Online-Banking mehrere Stornierungen freizugeben. Als er das tat, räumten die Täter sein Konto leer. Zehntausende Fans hat es am Wochenende an den Sachsenring gezogen. 53.200 Besucher kamen zur DTM. Auf der 3,6 Kilometer langen Berg- und Talstrecke waren unter anderem McLaren, Porsche, BMW und Ferrari unterwegs. Am Samstag hatte Marco Wittmann im BMW gewonnen, gestern holte Ben Dürr im McLaren den Sieg. Tanken macht momentan mal wieder gar keinen Spaß. Teils 2,40 Euro hat der Liter Diesel am Wochenende gekostet, der Liter Super E10 im Schnitt 2,27 Euro. Morgen soll es ein Treffen zwischen dem Iran und den Golfstaaten geben, das Hauptthema der Konflikt um die Straße von Hormus. Tanja Wagner berichtet.
0: Fast ein halbes Jahr Krieg und eine schnelle Öffnung der Meerenge für die internationale Schifffahrt ist nicht in Sicht. Der Iran will zumindest Vorschläge für eine neue Vereinbarung vorlegen.
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14: Guten Morgen, einen wunderschönen Montag. Ja, auch das Wetter braucht gewisse Entfaltungsmöglichkeiten zum Wochenstart. Also die Sonne, die versteckt sich noch hinter den Wolken. Stellenweise ist es ganz schön neblig. Es soll ein bisschen freundlicher werden im Laufe des Tages und die Temperaturen bei uns in Chemnitz, die gehen so auf 18 Grad rauf. Morgen der Tag. Das wird dann aber ein Tag, auf den man sich freuen kann. Viel Sonnenschein gibt's, die strahlt dann auch aus voller Kraft und die Temperaturen gehen auch ein Stück nach oben auf bis zu 24 Grad. Und auf den Straßen ist alles noch relativ entspannt. Wir haben nur einen Blitzer am Ortsausgang Kendler in Richtung Wittgensdorf. Und falls Sie noch was haben, sagen Sie gerne Bescheid. 03x800 und die 4.
1: Dankeschön, Miri.
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1: Ja, und in Color und in Farbe kommt die Christine in Color. Oder eben auch der André zu euch an die Schule.
17: Redst du gerade über dich selber?
1: Ja, in der dritten Person. Hm. Kann man die Schüler jetzt noch ansprechen, kurz vor acht? Eigentlich
17: ja,
1: nicht, oder?
17: Ja, doch, es kommt drauf an. Wenn die zweite Stunde geht ja 8.30 Uhr los. Also ist ein bisschen unterschiedlich, aber insofern vielleicht sind jetzt... Und man muss ja auch nicht die eigene Klasse anmelden. Es können ja zum Beispiel auch Lehrer ihre Klassen anmelden.
1: Oder die Eltern.
17: Oder Eltern können die Klassen der Kinder anmelden. Ja. Also die André und die Morgenmädels Schulstunde, kurz die Fakten, 500 Euro gibt es für die Klassenkasse. Mhm. Wie sie rankommen, reden wir gleich nochmal drüber.
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0: So, das war Madonna. Und jetzt ist es 8:04. Einen schönen guten Morgen.
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0: Oh, ich sehe gerade, Theodor Storm hat heute Geburtstag. Wäre, warte, das muss ich jetzt mal selber gucken, wie alt wäre denn Theodor Storm heute geworden? Ah, 209. Ah, ist hier schon ganz schön alt. Berühmtestes Buch von ihm? Kennt man? Der Schimmelreiter, natürlich. Siehste? Ja, haben wir in der Schule gelernt.
3: Mhm. Aber was kommst du jetzt mit Literatur? Du
0: machst ja, Sport. Wegen der Schule. Ach so. Ja, ne, wir vermitteln, pass auf, das wäre mal schön, so ein Leseparcours. Ja, also es gibt, pass auf, wir fangen mal anders an. Also wir kommen zu euch an die Klasse, beziehungsweise zu den Kindern in die Klasse, weil die Kinder, die können wir jetzt wahrscheinlich gerade nicht mehr ansprechen, weil sie ja in der Schule sind, gerade, also im Unterricht. Also wir kommen in die Klasse, bringen 500 Euro für die Klassenkasse mit. Ja. Und da gibt es jetzt zwei Möglichkeiten. Ihr könnt euch Christine bestellen. Ja, per Internet bestellen. Ja, natürlich, ja. Wir sind bestellbar. Ja. Und Christine vermittelt dann Medienkompetenz.
3: Genau, aber komme ich nicht alleine. Ich habe mir Unterstützung geholt. Der Florian Buschmann von den Offline-Helden kommt mit und da kümmern wir uns halt so um das Thema, wie viel Medien ist gut, wo sind die Gefahren, was sind aber auch die Vorteile, wenn ich mich im Internet ein bisschen auskenne. Also das ist eine ganz spannende Kiste. Geht übrigens von Klassenstufe 1 bis 12. Gibt es keine Einschränkungen. Wir passen das an.
0: Okay, aber wenn das jetzt nicht für euch ist und ihr sagt euch auch, naja, Bewegung wäre ja auch ganz schön, dann entscheidet euch für Sportunterricht. Da käme ich dann ins Spiel. Hm. Und wir können es gerne irgendwie mit dem Schimmelreiter verbinden. Irgendwie. Mit dem Reiten.
3: Was bringst du den Schimmel mit?
0: Weiß ich nicht. Ja, das wäre auch mal was. Okay, also Sport oder Medienkompetenz. Yep. Und dann würden wir gerne ein bisschen Spaß machen, aber eben auch ein bisschen was vermitteln. Das ist ja wirklich wichtig. Ja, ja. Ja, gesagt, das sind die beiden Dinge, von denen man nie genug bekommen kann in der Schule. Medienkompetenz und Bewegung.
3: So, und 500 Euro für die Klassenkasse gibt es ja auch noch mit oben drauf. Also Geld für die Klassenkasse ist ja auch was Gutes. Bewerbt euch bei uns im Netz und die nächste Schulstunde losen wir am Donnerstag schon wieder aus. Dann geht's in die nächste Klasse. Also, wer sich noch nicht angemeldet hat, schnell noch mitmachen.
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0: Das musste ich.
1: Bin ich jetzt hasse? Jetzt hast du reingequatscht. Was bitte?
0: Dass du eigentlich die sechste No Angel warst, ja. Aber sie dich rausgenommen haben, ja. Als sie erkannt haben, bist ja doch ein Kerl.
1: Das war meine Sturm- und Drangzeit. Ja. Da wurde Schnalle noch mit U geschrieben. Ja, da bin ich eskaliert. Oh, meine wilden Jahre. Herrlich, die No Angels.
0: Du bist eskaliert bei den No Angels.
1: Danke, liebe Musikredaktion. Naja, eskaliert ist jetzt vielleicht übertrieben, aber ja, das war so, ja, das war unsere Zeit. Weißt du noch damals, was ist denn aus denen eigentlich geworden? No Angels, warte mal, lass mal gucken.
0: Die sind zu viert und ab und zu sind die doch immer noch unterwegs, ja?
1: Warte, guck mal hier, frag doch einfach mal die KI. Also die Lucy, die müsstest du kennen. Weil die hat, du bist ja Dschungelcamp-Fan, die hat 2024 wohl das Dschungelcamp gewonnen.
0: Richtig, genau. Gucke.
1: Und hat ein 4-Sterne-Hotel in Bulgarien gepachtet.
0: Genau, das habe ich auch gewusst. Aha. Obwohl ich nicht zum Friseur gehe und keine Gala lese. Ja.
1: So, dann haben wir die Sandy. Die steht immer noch mit der Band auf der Bühne und ist aus den USA nach Deutschland zurückgekehrt.
0: Macht wahrscheinlich, steht aber auch auf der Bühne mit der Band.
1: Ja, genau. Steht auch mal auf der Bühne. Aber dann haben wir noch die Nadja Benaissa, warte mal, Fitnesstrainerin. Personal Trainerin. Und die ist wohl auch noch dabei.
0: Ja? Ja.
1: Jessica macht eine Ausbildung zur Yoga-Lehrerin. Und Vanessa, die ist nicht mehr dabei. Vanessa Petruo, die ist nicht mehr Teil der Band. Hat promoviert in Psychologie und arbeitet jetzt als Psychotherapeutin in Berlin. Die Vanessa, gucke, da haben wir sie alle. No Angels. Ach, Micha.
0: Doll,
1: hä?
0: So, Mensch. Da bist du jetzt, also das war so deine Zeit, ja?
1: Nee, das muss so 2, 2, 2, 3. Was heißt denn meine? Da haben wir gerade angefangen hier mit unserer kleinen launigen Morgensendung.
0: Ja. Aber auch da waren wir ja aus dem Starschnitt, wollte ich gerade sagen, aus dem Bravo-Starschnitt, Alter, kennt kein Mensch mehr. Damals hat man, liebe Kinder, konnte man die Bilder nicht im Internet runterladen. Da hat man gewartet, dass jede Woche die Zeitung einen so ein Bild brachte, so ein Teil, und da hat man die ausgeschnitten und zusammengeklebt und hat sie dann im Zimmer hängen gehabt.
1: Ja, also du warst da vielleicht raus aus dem Alter. Ich habe mir hier noch im Dance Club Blue die Hemden durchgeschwitzt. Ja? Bei der Disse. Nachts um 3.
0: Und hattest zu Hause dann so einen kleinen Altar, wo so ein Schrein, wo die alle, deswegen wahrscheinlich haben die dann aufgehört, weil sie Angst hatten vor dir.
1: Wahrscheinlich. Was die No Angels, ja. So, Micha Klein ist in der Leitung, unser Chefmetrologe, und macht uns jetzt mal schönes Wetter. Wir haben ja ein Motto ausgegeben für diese Woche, und zwar Hochdruck. Ja, diese Woche mit Hochdruck, und das im weitesten Sinne. Wir rocken das, und das Wetter spielt auch mit, weil ab morgen wieder tatsächlich Hochdrucktemperaturen.
0: Das kommt mir jetzt gerade so vor wie so eine Bundespressekonferenz von irgendeinem Minister, die dann über diese Schilder

0: Angels. Am Ende setzt sich das Gute immer durch. Punkt. So, also Hochdruck.
1: Und auch die No Angels kommen dann nochmal zurück.
0: Ja.
1: Richtig. Ja, der Hochdruck setzt sich durch, aber er hält eben nicht die ganze Woche an. Also das Motto müssen wir dann ab Mittwoch wieder korrigieren. Mhm. Heute werden wir ihn so nach und nach spüren. Im Moment sind es noch die vielen Wolken. Es ist so ein bisschen Regen noch mit drin, der rauszieht. Dann verläuft der Tag trocken, vor allem der Nachmittag lockert auch auf. Und dann wird es deutlich freundlicher, hübscher werden mit Temperaturen so um 20, 21 Grad. Richtung Osten kann es länger dauern, bis die Auflockerungen kommen. Aber im Westen geht es dann eben schon mit dem Nachmittag los, dass es immer netter wird.
0: Okay, morgen dann nochmal Sommer.
1: Genau, ja, nach einer sehr frischen Nacht, dadurch, dass es in der Nacht schon einen relativ klaren Himmel gibt, geht's ordentlich runter, teilweise deutlich unter 10 Grad, aber tagsüber dann 25 Grad, die nochmal möglich sind, also Sommerwetter, mit viel Sonne, vor allem vormittags, nachmittags ein bisschen wolkiger, aber alles trocken. Am Mittwoch kommt aber der nächste Tiefausläufer, das heißt, da ist wieder vorbei mit Hochdruck, da muss ein neues Motto finden, und dann kann's auch mal Schauer, vielleicht auch mal ein Gewitter geben, und die Temperaturen, die liegen dann nur noch knapp über 20 Grad.
0: Aber jetzt erstmal mit Hochdruck in die neue Woche.
1: Juhu.
0: Und mit Käffchen.
1: Ah, oh, noch besser.
0: Ja.

0: Technologie, vor der Geschwindigkeit und Dynamik, mit der sich vor allem die generative KI gerade entwickelt. Das ist ein bisschen so wie bei Frankensteins Monster. Ja, man erschrickt vor seiner eigenen Schöpfung und hat Angst, sie nicht mehr wirklich kontrollieren zu können. Deshalb wollen sich eben einige dieser KI-Unternehmen jetzt selbst an die Kette legen. Dem aber hat gestern der US-Präsident Donald Trump widersprochen. Hinter solchen Forderungen stünden negative Kräfte, sagt Trump. Und es ist schwer einzuschätzen, ob der ältere Herr da wirklich weiß, wovon er spricht. Was heute sonst noch wichtig ist und wichtig wird, das erfahren Sie auch gleich bei uns in den Nachrichten.
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14: Mit Nathalie Feigl. Guten Morgen. Autofahrer müssen sich in dieser Woche auf weitere Behinderungen auf der A72 einstellen. Bis Freitag steht zwischen Chemnitz Süd und Stolberg Nord in beiden Richtungen nur die jeweils linke Spur zur Verfügung. Grund dafür sind Vermessungsarbeiten. Die Volkshochschule im Tietz bietet heute und morgen kostenlose Schnupperkurse an. Dabei können die Chemnitzer jeweils von 16 bis 20 Uhr das neue Wintersemesterprogramm kennenlernen und mit den Kursleitern ins Gespräch kommen. Der Sachsenring war am Wochenende fest in der Hand der DTM-Fans. Mehr als 53.000 Besucher kamen zu den Rennen. Am Samstag hatte Marco Wittmann im BMW gewonnen, gestern holte Ben Dürr im McLaren den Sieg. Und die Bundesschatzmeisterin der Jungen Union von Natusius zeigt sich offen für Gespräche der CDU mit der AfD. Sollte ihre Partei in Sachsen-Anhalt eingeladen werden, müsse sie zunächst mit allen sprechen.
2: Das war Radio Chemnitz Kompakt. Die nächsten Nachrichten in einer halben Stunde. 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
16: Die Sonne, die versteckt sich noch hinter den Wolken. Stellenweise ist es ganz schön neblig. Es soll ein bisschen freundlicher werden im Laufe des Tages und die Temperaturen bei uns in Chemnitz, die gehen so auf 18 Grad rauf. Morgen der Tag. Das wird dann aber ein Tag, auf den man sich freuen kann. Viel Sonnenschein gibt's, die strahlt dann auch aus voller Kraft und die Temperaturen gehen auch ein Stück nach oben auf bis zu 24 Grad. Und auf den Straßen, da haben wir einen Unfall jetzt und einen Stau auf der A4 in Richtung Erfurt zwischen Chemnitz-Gelöser und dem Kreuz Chemnitz. 10 Minuten dauert es hier aktuell länger, Tendenz steigend, denn da ist ein LKW in die Baustellenabsperrung gefahren. Ansonsten läuft alles störungsfrei. Gute Fahrt.
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19: Was hältst du davon?
20: Verdammte Pest, es ist viel besser als Fernsehen.
18: Verdammte Pest, was machst du denn jetzt?
0: Ich denke.
18: Du denkst?
0: Ich denke, gestern
18: das wieder für
0: war ja der Tag,
18: Ereignis.
0: Der Tag des offenen Denkmals.
18: Ach so.
0: Und da habe ich mir gesagt, denk doch mal.
18: Haben da den ganzen Tag so Menschen um dich rumgestanden?
0: Die gedacht haben.
18: Und haben dich angeguckt?
0: Ja, ich war ja gestern im Iran an der steilen Wand. Ja. Und ja, das war schon sehr bedenklich zum Teil. Also nicht von den Menschen, sondern ja.
18: Steile Wand meinst du?
0: Die steile Wand auch. Und weil ich ja jetzt wirklich hier von Radprofis und Friedensfahrt und European Peace Ride, ich bin ja da nicht so im Thema drin. Aber es waren Experten da, die sich gut auskannten und Jan Ulrich und so weiter.
18: Ja, aber du bist ja auch Radfahrer, ne? Du hast ja jetzt ein E-Bike geholt und so.
0: Ja, stimmt.
18: Also bist ja auch im weitesten Sinne Radfahrer, ne?
0: Muss ja jetzt nicht so laut sagen. Es ist kurz vor 8:30 und wir wünschen jetzt erstmal einen guten Start in die Woche.
18: Ich bin aber auch eine Hexe.
0: Schönen Montag.
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0: Merkst du selber?
18: Ja, merk ich selber.
0: Merkst du selber. Ich habe viele Fragen.

0: Minuten nach 8:30 und jetzt ist die Miri dran.
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2: Einen wunderbaren Wochenstart und morgen ist es soweit, da wird der neue Anbau der Kooperationsschule an der Brauhausstraße im Stadtzentrum eröffnet. Dabei handelt es sich um ein zweigeschossiges, auf Pfählen stehendes Gebäude. Am Mittwoch beginnt in unserer Stadt das internationale Tanzfestival. 2 Wochen lang treten Ensembles aus aller Welt an ganz verschiedenen Orten unserer Stadt auf. Ab Donnerstag werden wieder mehrere Gebäude der Innenstadt beleuchtet. Das Lichtkunstfestival Light Our Vision startet. Im Mittelpunkt steht dies mal das ehemalige Kongresshotel. Und am Freitag geht's für unsere Basketballer in der Bundesliga los. Die Niners müssen auswärts bei Alba Berlin ran. Die Daumen sind gedrückt. Schönen Montag.
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0: 5 nach 9:30 jetzt. Moin.
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3: Ja, das Wetter zum Wochenstart ist noch so ein bisschen wechselhaft. Es soll ein Stückchen freundlicher werden im Laufe des Tages. 19, 20 Grad die Höchstwerte heute. Und auf den Straßen haben wir ein größeres Problem auf der A4 zwischen Chemnitz-Gelöser und dem Kreuz Chemnitz, beziehungsweise in der Gegenrichtung auch. Hier ist ein LKW in die Baustellenabsperrung gekracht. Hier gibt's schon Stau.
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0: Na, da bin ich.
1: Nee, ich wollte gucken, wo es weiter hingeht. Jetzt kommen ja noch die hohen Töne. Bitte weiter.
0: Ich habe versucht, jetzt Celine Dion anzudeuten.
1: Ja, war schön.
0: Celine Dion, die große Diva und das schon seit vielen, vielen Jahren, also im besten Sinne. Und am Wochenende emotionales Comeback und zwar ein Comeback unter Tränen in Paris. Celine Dion ist zurück nach 6 Jahren krankheitsbedingter Abwesenheit. Und zwar im ausverkauften, wie heißt das, Plenitude, in der Plenitude Arena?
1: Ich war auch überrascht, weil ich hatte immer, eigentlich hieß es immer La Défense Arena, also große Arena in Paris. Ja. Und jetzt sagt niemand, die ist in der, wie heißt die Plenitude Arena?
0: Plenitude,
1: ja. Ach, haben die das nochmal verlegt? Wo ist sie denn jetzt und so? Und da habe ich nachgeguckt, die haben das Ding umbenannt.
0: Ach so, okay.
1: Und zwar aber jetzt erst vor ein paar Wochen.
0: Ja. Und da stand sie gestern wieder auf der Bühne. Wie gesagt, nach 6 Jahren, sie hat sich zurückgekämpft und sagt jetzt quasi, I'm alive. Könnte besser doch gar nicht passen. Den können wir auch gleich mal spielen, finde ich, von ihr, Celine Dion. Jetzt ist sie wieder da. Ich habe mal geguckt, sie ist bis 17. Oktober ist sie dort. Man kann hier und da vereinzelt noch Karten kaufen, ab 200 Euro geht's los.
1: Ja,
0: im Plenitude. Aber wir sind leider erst ab, ich glaube, 21. oder so in Paris, Micha. Das heißt, wir verpassen sie knapp.
1: Ach, schade.
0: Wir könnten mit ihr nochmal telefonieren und fragen, ob sie für uns und die besten Hörer der Welt noch ein Zusatzkonzert macht, aber wahrscheinlich ist das schwierig. Wir fahren nämlich mit Ihnen und mit euch ins Disneyland Paris. Also, wenn Sie möchten, wir nehmen euch gerne mit. Ganze Familie, ihr seid eingeladen natürlich, ja, wir kümmern uns um alles. Und wichtig ist, sich anzumelden bei uns im Netz und da steht auch alles dazu, wie das funktioniert und so. Wir reden ja ab und zu auch mal drüber. Also, Disneyland Paris in der zweiten Herbstferienwoche geht's los und dann packen wir unsere Koffer. So geht übrigens auch das Spiel, Micha. Ja, wir packen unsere Koffer. Heute Morgen haben wir schon den ersten Gegenstand reingepackt. Heute Morgen um 7. Und morgen ist es dann um 8. Morgen um 8 vormerken. Da wiederholen wir ja alles das, was schon drin ist.
1: Ja. Ah, okay. Also kann ich morgen reinhören.
0: Kannst du morgen reinhören.
1: Ja. Also ich habe es heute verpasst. Hab das Celine Dion eingepackt, oder?
0: Ja, das darf ich ja jetzt eigentlich nicht sagen. Darf ich ja nicht sagen. Aber jetzt.
1: Celine Dion wahrscheinlich nicht.
0: Aber Celine Dion ist es nicht.
1: Sie hat ja schon zweimal verlängert, meine ich, da in Paris. Vielleicht habt ihr noch Glück.
0: Ja.
1: Vielleicht noch ein bisschen länger.
0: Pass auf, wen haben wir reingepackt? Haben wir Celine Dion reingepackt? Jetzt muss ich mal gucken, was käme danach. Nelly Furtado oder ein Einhorn-Kuscheltier? Du könntest dich jetzt, also Christine war heute die Kofferpackerin.
1: Ja.
0: Du kannst dich jetzt entscheiden. Also ich glaube, dazu muss man nichts weiter sagen, oder?
1: Also wenn man Christine die Entscheidung überlassen hat, was sie einpacken darf, dann ist es sehr, sehr klar. Welches der drei ist ein Tier?
0: Micha, das Wetter wird nochmal schön. Hochdruck. Wir starten mit Hochdruck in die Woche.
1: Genau, und zwar mit Hochdruckgebiet. Jetzt habe ich die Seite weg. Wie hieß es? Xanthos, ne? Xanthos. Hier ist sie. Ja, Xanthos heißt das Hochdruckgebiet, das sich über uns breit macht. Im Moment vertreibt es noch ein bisschen die Wolken. Das dauert noch etwas. Das heißt, am Nachmittag, da lockert es dann langsam von Westen her auf. Es gibt jetzt inzwischen über Sachsen-Anhalt schon größere Lücken mit Sonnenschein. Das dauert ein bisschen, bis das bei uns ankommt. Aktuell gibt es noch ein paar Regentropfen, vor allem in den Bergen. Das wird dann aber abziehen und damit gibt es Chancen auf einen freundlicheren Nachmittag mit 21, vielleicht sogar stellenweise 22 Grad.
0: Morgen dann? Sommer?
1: Morgen Sommer, ja, kann man so sagen. Es wird erstmal eine frische Nacht, der Himmel klart immer mehr auf, deswegen kühlt es richtig ab. Temperaturen teilweise unter 10 Grad morgen früh und dann eben bei sehr freundlichem Wetter 24, 25, vielleicht irgendwo auch mal die 26 Grad. Also nochmal ein richtiger Sommertag, bevor es dann mit dem Mittwoch wieder dickere Wolken und auch zeitweise Regen gibt.
0: Micha, dann gibt es jetzt erstmal noch ein Käffchen.
1: Oh, toll.
0: Und dazu?
1: Celine Dion?
0: Celine Dion natürlich, wenn sie jetzt schon wieder da ist. Ja, dann spielen wir dir natürlich jetzt 8:44 Uhr gleich 8:45 Micha, wir hören uns dann später nochmal. Bis dann. Gleich.

0: Das war sicher ein ganz großer emotionaler Moment am Wochenende für Celine Dion. Comeback in Paris nach 6 Jahren. Ja, und einen großen emotionalen Moment hat sicherlich auch Alexander Zverev erlebt gestern. Er mischt gerade die Tenniswelt auf, hat die US Open gewonnen nach dem French Open. Sein zweiter Grand Slam Sieg in diesem Jahr. Mehr zum Thema und was sonst noch wichtig ist und wichtig wird, erfahren Sie gleich bei uns.
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16: Mit Nathalie Feigl. Guten Morgen. Tennisstar Alexander Zverev hat erstmals die US Open gewonnen und damit seinen zweiten Grand Slam Titel geholt. Der 29-Jährige besiegte im Finale den Amerikaner Ben Shelton in 4 Sätzen. Zverev ist damit nach Boris Becker erst der zweite deutsche Sieger im Männereinzel von New York. Seinen ersten Grand Slam Titel hatte er im Juni bei den French Open gefeiert. Autofahrer müssen sich in dieser Woche auf weitere Behinderungen auf der A72 einstellen. Bis zum Freitag stehen zwischen Chemnitz Süd und Stolberg Nord in beiden Richtungen tagsüber nur jeweils die linken Spuren zur Verfügung. Das hat die Autobahn GmbH bekannt gegeben. Grund für diese Maßnahme sind demnach Vermessungsarbeiten. Die Volkshochschule im Tietz bietet heute und morgen kostenlose Schnupperkurse an. Dabei können die Chemnitzer jeweils von 16 bis 20 Uhr das neue Wintersemesterprogramm kennenlernen und mit den Kursleitern ins Gespräch kommen. Im Angebot sind unter anderem Entspannen durch Origami, mit Excel Finanzen verwalten und erste Schritte Spanisch. Für die Veranstaltungen gibt es noch freie Plätze. Man muss sich aber vorher anmelden, online oder direkt vor Ort. Rennsport pur haben am Wochenende 53.200 Fans auf dem Sachsenring erlebt. Einzelheiten von Sandra Petzold.
2: Auf der gut 3,5 Kilometer langen Berg- und Talstrecke mit 14 Kurven waren unter anderem McLaren, Porsche, Mercedes, AMG, BMW und Ferrari unterwegs. Vor allem gestern bekamen die DTM-Fans auf anfangs feuchter Strecke viele Duelle und Positionswechsel zu sehen. Am Samstag hatte Marco Wittmann im BMW gewonnen, gestern holte Ben Durr im McLaren den Sieg. Das Saisonfinale steigt nun auf dem Hockenheimring.
16: Beim European Peace Ride haben gestern 200 Radsportler die steile Wand von Merane bezwungen. Sie war ein Zwischenziel der Etappe von Dresden nach Chemnitz. Unter den Teilnehmern war auch Radsportlegende Jan Ulrich. Nach dem Wahldebakel der CDU in Sachsen-Anhalt wird die Kritik an Kanzler Merz schärfer. Auch beim Unionsnachwuchs lässt der Rückhalt für den Parteichef nach. Die Bundesschatzmeisterin der Jungen Union von Natusius hält mit ihm keine Wahlen mehr für gewinnbar. Merz solle deshalb nicht erneut als Kanzlerkandidat antreten. Die CDU habe ein massives Glaubwürdigkeitsproblem und müsse klarer sagen, wofür sie stehe.
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17: Guten Morgen und einen wunderbaren Start in die neue Woche. Ich hoffe, es ist ein entspannter Wochenstart für Sie. Die Temperaturen bei uns in Chemnitz, die gehen auf bis zu 18 Grad rauf heute. Wir starten eher bedeckt, Stück für Stück soll's dann aber freundlicher werden. Und morgen der Tag, der wird richtig schön anscheinend mit viel Sonnenschein und Temperaturen so um die 24 Grad. Am Mittwoch wird's dann schon wieder wechselhafter und auf den Straßen, da ist es auch relativ wechselhaft momentan. Wir haben vor allem ein größeres Problem auf der A4 Richtung Dresden. Zwischen Kreuz Chemnitz und Chemnitz-Gelöser hat es gekracht. Dort staut sich's auch in der Gegenrichtung. Und A72 aus Zwickau zwischen Chemnitz-Süd und Chemnitz-Rösdorf ebenfalls Stau.
0: Dankeschön, Miri.
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15: 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Christine.
20: Hallo.
15: Und André Hart.
21: Hey, es ist Freitag.
22: Ist das die Wahrheit?
21: Das muss man klar mit Nein beantworten.
0: Nee, ist ja Montag, ne?
20: Was ist denn das jetzt wieder für ein Tick?
0: Was?
20: Wir müssen wissen, beim Kollegen steht hier
0: ein Kollegen.
20: Naja, beim André, da steht hier ein Joghurt Lacto Zero.
0: Natürlich.
20: Also null Laktose oder
0: ja,
20: was?
0: Ja, ich merke das jetzt. Also früher konnte ich wirklich Milch, alles ganz ohne Bedenken. Ja. Aber jetzt irgendwie, komischerweise, seit ein paar Monaten habe ich so das Gefühl, dass ich normale Milch und Joghurt nicht mal so gut vertrage.
20: Ist jetzt eine Laktoseintoleranz?
0: Ich probiere das jetzt mal.
20: Aha, okay. Ja, wusste ich gar nicht, Lacto-Zero, was das alles gibt.
0: Lacto-Zero, ja.
20: Und wie funktioniert das? Also was ist das jetzt für Joghurt?
0: Na, da ist laktosefreie Milch drin.
20: Laktosefreie Milch?
0: Ja. Okay. Sagt ja gar nichts, oder?
20: Ne?
0: Naja, du auf deinem
20: Doch, natürlich
0: Hof.
20: War er es
0: ja,
20: auch mal.
0: Ja. Christine trinkt ja sozusagen aus der Kuh direkt. Ja. Ja, nee, irgendwie ist bei mir, ich weiß auch nicht, wie das kommt, ob das, sich das jetzt im Alter, im Alter, aber dann, kann man das noch, ist hier irgendwo ein Arzt, der das beantworten könnte, ob man das vielleicht
20: das
0: noch
20: irgendwann kriegt? Noch irgendwann? Ja, ich glaube schon, oder? Also ich meine, so Intoleranzen treten ja manchmal plötzlich auf.
0: Ich merke das auch bei Eis, wenn ich jetzt so groß, ich esse ja gerne groß Eis, ne, so mit ganz viel Sahne und so weiter. Ja. Und das merke ich auch dann. Früher hat mir das überhaupt nichts ausgemacht.
20: Ja, wenn ich eines Tages hier
0: jetzt
20: auf Arbeit...
0: Jetzt geht's im Bauch rum.
20: Okay, wenn ich eines Tages hier auf Arbeit komme, klebt wahrscheinlich ein Zettel an der Studiotür. Christine Zero. Da darf ich nicht mehr rein, weil du plötzlich intolerant geworden bist.
0: So, wir wünschen jetzt einen tollen Start, einen wunderbaren Start in die neue Woche.
20: In den Montag. Schönen guten Morgen.
0: Kurz vor neun jetzt, ja.
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0: Stadt. Max, 3 nach 9 jetzt. Moin.
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2: Ja, und die gehören heute Danny Nieher. Unbekannte haben an der Talsperre Euber einen Container aufgebrochen und angezündet. Material fürs nächste Festival wurde zerstört. Der Schaden liegt bei mindestens 10.000 Euro. Doch Danny lässt sich nicht unterkriegen. Das kostenlose Heartbeats Open Air am Samstag soll trotzdem stattfinden. Möglich machen das viele, viele Helfer und Firmen, die nach seinem Hilferuf Unterstützung angeboten haben. 2 Bühnen und rund 22 Acts sind geplant. Wir wünschen viel Erfolg am Samstag.
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0: Ja. So, Cruel Summer. Was ist cruel? So viel wie grausam, ja, irgendwie.
1: Grausam eigentlich, ne?
0: Grausam.
1: Also, ja? Böse. Aua.
0: Ja, gut, die einen sagen so, die anderen so, ne? Also so schlimm war es doch gar nicht mit dem Sommer.
1: Fand ich. Ach, bei uns? Ja, es war halt ein Hitzesommer.
0: War halt ein Hitzesommer.
1: Ja. Viel zu trocken und viel Sonnenschein.
0: Ja. Ja. Wenn wir das jetzt aber in der Vergangenheitsform framen, wie man so schön neudeutsch sagt, ja, dann liegen wir damit natürlich vollkommen falsch, weil der Sommer ist ja noch gar nicht vorbei. Nein.
1: Nee.
0: Mit Hochdruck in die neue Woche, das war das Motto, ja, unseres Montagmorgens, unser Momo-Motto. Momo-Mo. Montagmorgen-Motto. Momo-Mo.
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0: Ja. Momo-Mo, das ist sehr schön. Morgen wirklich nochmal Temperaturen jenseits der Sommermarke, also über 25 Grad.
1: Ja, die können wir erreichen. Vielleicht stellenweise so ganz, ganz knapp, dass wir die 25 draufstehen haben auf dem Thermometer und vielleicht punktuell auch nochmal ein ganz klein bisschen drüber. Auf jeden Fall eben dann wirklich nochmal auch Sommerwetter, das sich so anfühlt, weil es jetzt ein Tag wird, der nicht wolkenverhangen wird. Wir reden von morgen, dem Dienstag, sondern viele sonnige Phasen bringt, trocken, wenig Wind mit dabei. Das ist also nicht nur auf dem Thermometer Sommer, sondern auch gefühlt.
0: Sehr schön. Fangen wir mal an mit heute. Das ist so ein Übergangstag, aber jetzt auch nicht wirklich schlecht. Wir hatten ja ziemlich viel Regen, der so übers Land gezogen ist und beruhigt sich jetzt erstmal.
1: Genau, also im Moment regnet es noch so ein bisschen, vor allem in der Südhälfte, vor allem im Bergland. Das ist so der allerletzte Rest, der noch rausziehen muss. Und dann wird es trocken bleiben, am Nachmittag vor allem lockert es auch so ganz langsam auf. Das passiert im Westen Sachsens besser und schneller als im Osten. Und dann gibt es eben noch die freundlichen Phasen mit Temperaturen so um 20 bis 22 Grad. In der Nacht geht es immer weiter auf, deswegen auch ordentlich frisch und kalt. Und da werden wir auch teilweise deutlich unter 10 Grad dann liegen morgen früh. Und dann kommt eben morgen dieser schöne Sommertag.
0: Okay, dann hat sich's mit dem Regen, der eben jetzt stellenweise auch durchaus noch mal ein bisschen kräftiger sein kann, jetzt im Moment noch. So.
1: Im Moment, ja. Oftmals ist es wirklich nur so ein leichtes Nieseln, aber so teilweise noch ein bisschen schauerartig. Hm. Dann ist erstmal vorbei, aber am Mittwoch, da kann nochmal neuer Regen reinkommen. Also morgen ist es so ein Aufbäumen des Sommers für einen Tag. Danach wird es wieder, ja, was heißt wechselhafter? Also es ist wirklich wahrscheinlich nur der Mittwoch, der Regen bringt. Donnerstag, Freitag, Samstag sind wieder trocken, aber die Temperaturen eben nicht ganz so hoch. Aber es könnte vielleicht am Sonntag, das ist jetzt natürlich noch wirklich Spekulation, da könnte es nochmal ähnlich warm werden. Hm. Ist also noch nicht ganz, der Sommer ist noch nicht ganz plattgeschlagen.
0: Okay, dann schlage ich jetzt vor, dass wir uns noch ein Käffchen gönnen.
1: Da bin ich platt.
0: Ja, und ja, so sind wir morgen wieder hier.
1: Sehr gerne.
0: Bis dann.
1: Ja. Bis dann.

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4: Mit Nathalie Feigl, guten Morgen. SPD und Grüne wollen 6 weitere Bäume auf dem Chemnitzer Neumarkt pflanzen lassen. Dafür soll eine 10 Jahre alte Planung für eine Baumreihe vor der Galerie Roter Turm aktualisiert werden. Anfang Oktober soll der Stadtrat entscheiden. Telefonbetrüger haben in Stolberg einen Mann um 34.000 Euro erleichtert. Sie gaukelten ihm vor, es habe illegale Abbuchungen gegeben. Als der 55-Jährige per Online-Banking mehrere Stornierungen freigab, räumten sie sein Konto leer. Der Sachsenring war am Wochenende fest in der Hand der DTM-Fans. Mehr als 53.000 Besucher kamen zu den Rennen. Am Samstag hatte Marco Wittmann im BMW gewonnen, gestern holte Ben Dürr im McLaren den Sieg. Und Tennisstar Alexander Zverev ist US Open Champion. Der Hamburger setzte sich im Finale von New York in 4 Sätzen gegen US-Profi Ben Shelton durch.
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6: Guten Morgen und einen wunderbaren Start in die neue Woche. Ich hoffe, es ist ein entspannter Wochenstart für Sie. Die Temperaturen bei uns in Chemnitz, die gehen auf bis zu 18 Grad rauf heute. Wir starten eher bedeckt, Stück für Stück soll es dann aber freundlicher werden. Und morgen der Tag, der wird richtig schön anscheinend mit viel Sonnenschein und Temperaturen so um die 24 Grad. Am Mittwoch wird es dann schon wieder wechselhafter und auf den Straßen, da ist es auch relativ wechselhaft momentan. Wir haben vor allem ein größeres Problem auf der A4 Richtung Dresden. Zwischen Kreuz Chemnitz und Chemnitz-Gelöser hat es gekracht. Dort staut sich es auch in der Gegenrichtung. Und A72 aus Zwickau zwischen Chemnitz-Süd und Chemnitz-Rösdorf ebenfalls stau.
7: Dankeschön, Miri.
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9: Die Frage ist jetzt nur, wofür?
10: Wirklich nur zur Belustigung.
7: Ja. Und dafür, dass wir Ihnen jetzt einen guten Start wünschen, einen guten Start in den Montag, heute der 14. September, kurz vor 9:30 jetzt moin.
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1: Ja, so richtig viel los ist, wie üblich, montags nicht in unserer Stadt. Auch die Museen sind geschlossen. Allerdings gibt es ja noch ein paar Ausstellungen, die ganz interessant sein könnten. Zum einen die Körperwelten der Tiere. In der Markthalle kann man sich da die Plastinate verschiedener Arten anschauen. Dann gibt es noch was für die Kunstfans in der Neuen Sächsischen Galerie im Tietz, nämlich die Biennale 100 sächsische Grafiken. Damit erstmal einen guten Start in die neue Woche.
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1: In der Leitung unser Chefmeteorologe Micha Klein.
2: Hallo.
1: Der hoffentlich ausgeschlafen ist, weil ich gerade sehe, fast die Hälfte der Schüler in Deutschland schläft schlecht. Und zwar der Klassen 5 bis 10, also die haben sie untersucht. Da klagen ganz, ganz viele Kinder über Schlafstörungen.
2: Meistens ist es die unangenehme Stimme der Lehrerin, oder?
1: Weil die so laut ist. Man kommt einfach nicht zum Schlafen im Unterricht. Das ist so doof. Nein. Das ist natürlich diese Reizüberflutung. Hat natürlich auch was mit sozialen Medien zu tun und mit Daddeln und so weiter. Ich meine, wir früher, Micha, wir sind mit Effi Briest und Theodor Fontane ins Bett gegangen, haben zwei Seiten, haben zwei Seiten gelesen, sind eingeschlafen, weil es so langweilig war. Und heute hast du so viele Möglichkeiten, dich wach zu halten. Das ist schon schwierig.
2: Ist schon hart, ne?
1: Ja.
2: Ach, aber wie wären wir denn, wenn wir jetzt hier 14 wären?
1: Da kann man immer die große Klappe haben und sagen, ja, geht weniger. Aber man muss es trotzdem versuchen, ein bisschen einzudämmen, Kinder. Ja, hört mehr Radio.
2: Hilft das für meinen Schlafen, oder was willst du damit sagen?
1: Jetzt zum Beispiel, Micha Klein mit dem Wetterbericht. Ja, macht mal die Augen zu und mal sehen, was passiert.
2: Wir starten mit dicken Wolken in den Tag. Es gibt noch so ein bisschen Regen.
3: Was machst du denn jetzt?
1: Ich denke.
3: Du denkst?
1: Ich denke, gestern
3: was ist das wieder für ein solitäres Ereignis?
1: Der Tag des offenen Denkmals.
3: Ach so.
1: Und da habe ich mir gesagt, denk doch mal.
3: Haben da den ganzen Tag so Menschen um dich rumgestanden?
1: Die gedacht haben.
3: Und haben dich angeguckt?
1: Ja, ich war ja gestern im Iran an der steilen Wand. Ja,
3: ja.
1: Und ja, das war schon sehr bedenklich zum Teil. Also nicht von den Menschen, sondern ja.
3: Steile Wand meinst du? Nein,
1: die steile Wand auch. Weil ich ja jetzt wirklich hier von Radprofis und Friedensfahrt und European Peace Ride, ich bin ja da nicht so im Thema drin. Aber es waren Experten da, die sich gut auskannten und Jan Ulrich und so weiter.
3: Ja. Aber du bist ja auch Radfahrer, ne? Du hast ja jetzt ein E-Bike geholt und so.
1: Ja, stimmt.
3: Also bist ja auch im weitesten Sinne Radfahrer, ne?
1: Muss ja jetzt nicht so laut sagen. Wir wünschen jetzt erstmal einen guten Start in die Woche.
3: Ich bin aber auch eine Hexe.
1: Schönen Mond.

0: Ich freue mich so.
1: Das wusste auch keiner. Ah. Das wusste ich.
0: Ah. Jetzt hast du reingequatscht. Was bitte?
1: Dass du eigentlich die sechste No Angel warst, ja. Aber sie dich rausgenommen haben, ja. Als sie erkannt haben, bist ja doch ein Kerl.
0: Das war meine Sturm- und Drangzeit. Ja? Da wurde Schnalle noch mit U geschrieben. Ja, da bin ich eskaliert. Oh, meine wilden Jahre. Herrlich, die No Angels.
1: Eskaliert bei den No Angels.
0: Danke, liebe Musikredaktion. Naja, eskaliert ist jetzt vielleicht übertrieben, aber ja, das war unsere Zeit. Weißt du noch damals?
1: Also das war so deine Zeit, ja?
0: Ich habe mir hier noch im Dance Club Blue die Hemden durchgeschwitzt. Ja? Bei der Disse. Nachts um drei.
1: Und hattest zu Hause dann so einen kleinen Altar, wo ja. So ein Schrein, wo die alle, deswegen wahrscheinlich haben die dann aufgehört, weil sie Angst hatten vor dir.
0: Was die No Angels, ja.
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10: Mit Nathalie Feigl. Guten Tag. Angefeuert von hunderten Zuschauern haben gestern 200 Radsportler beim European Peace Ride, der neuen Friedensfahrt, die steile Wand von Merane erklommen. Sie war ein Zwischenziel der Etappe von Dresden nach Chemnitz. Der knapp 280 Meter lange Anstieg mit im Schnitt 12% Steigung gehört zu den bekanntesten und anspruchsvollsten im deutschen Radsport. Unter den Teilnehmern Radsportlegende Jan Ulrich. Er sagte uns,
11: das ist eine tolle Veranstaltung, Kompliment an die Veranstalter natürlich, an alle freiwilligen Helfer, auch an die Leute, die jetzt extra heute rausgekommen sind. Und auch mal wieder nach so vielen Jahren mal die steile Wand von Merane zu fahren, war auch ein Highlight, vor allem mit den ganzen Leuten hier. Und da kommt wirklich so ein Friedensfahrcharakter auf und ist ja auch eine tolle Veranstaltung, steht ja im Namen drin, Frieden, Peace Race. Und für das sind wir alle hier und hat super Spaß gemacht.
10: Der Wertstoffhof an der Blankenburger Straße ist ab heute für knapp 3 Wochen dicht. Das hat der Entsorgungsbetrieb ASR mitgeteilt. Grund sind Bauarbeiten. Direkt vor dem Objekt wird eine Trinkwasserleitung erneuert. Somit ist die Ein- und Ausfahrt zum Gelände nicht möglich. Wer etwas entsorgen möchte, wird gebeten, stattdessen die Wertstoffhöfe an der Kalkstraße oder am Weißen Weg anzusteuern. 6 weitere Bäume sollen den Chemnitzer Neumarkt grüner machen. SPD und Grüne wollen dafür eine 10 Jahre alte Planung der Stadt wieder aufgreifen. Vorgesehen ist eine Baumreihe vor der Galerie Roter Turm. Bis Jahresende sollen aktuelle Kosten und mögliche Fördermittel vorliegen. Wer heute noch tanken will, der wird, wie auch schon die letzten Tage, eher weniger Spaß haben. Weil die Spannungen in der Golfregion zunehmen, sind die Ölpreise erneut deutlich angestiegen. Der Preis für ein Fass der Nordseesorte Brent hat am Morgen um 2,8% zugelegt und lag bei rund $106 pro Barrel. Die Zahl der Apotheken in Deutschland ist weiter gesunken. Ende Juni gab es noch rund 16.500 Apotheken und damit 113 weniger als zum Jahreswechsel. Der Rückgang ist ein bisschen kleiner ausgefallen als im ersten Halbjahr 2025. Mehr dazu von Tine Klimach.
8: Es sei inzwischen die niedrigste Apothekenzahl seit fast 5 Jahrzehnten, so der Apothekerverband. Bei der Vergütung beginne immerhin eine stufenweise Honorarerhöhung zu greifen. Mit einer Verordnung der Bundesregierung wurde ein Bestandteil der Apothekenvergütung für rezeptpflichtige Medikamente zum 1. Juli auf 9 Euro pro Packung erhöht.
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14: Guten Morgen, einen wunderschönen Montag. Naja, wunderschön, davon kann nicht direkt die Rede sein. Wir haben ziemliche Wolkentürme momentan bei uns in Chemnitz. 18 Grad die Höchstwerte, soll aber im Laufe des Tages auch ein Stückchen freundlicher werden. Dann gibt's vielleicht auch mal die ein oder andere Wolkenlücke. Morgen der Tag wird dann sehr, sehr schön, so wie es momentan aussieht. Es wird herrlich blauen Himmel geben, viel Sonnenschein und die Temperaturen gehen auch ein Stück nach oben auf bis zu 24 Grad. Und auf den Straßen haben wir immer noch Stau auf der A4 Richtung Erfurt. Zwischen Chemnitz-Ost und Kreuz Chemnitz, auch in der Gegenrichtung, gibt es noch Stau. Ansonsten läuft alles störungsfrei. Ich wünsche eine gute Fahrt und einen ganz entspannten Montag.
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17: Na, hattet ihr ein schönes Wochenende? Na klar, oder? Dann machen wir uns jetzt auch einen schönen Montagvormittag. Hallo alle zusammen.
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4: Guten Morgen, einen wunderschönen Montag. Naja, wunderschön, davon kann nicht direkt die Rede sein. Wir haben ziemliche Wolkentürme momentan bei uns in Chemnitz. 18 Grad die Höchstwerte, soll aber im Laufe des Tages auch ein Stückchen freundlicher werden. Dann gibt's vielleicht auch mal die ein oder andere Wolkenlücke. Morgen der Tag wird dann sehr, sehr schön, so wie es momentan aussieht. Es wird herrlich blauen Himmel geben, viel Sonnenschein und die Temperaturen gehen auch ein Stück nach oben auf bis zu 24 Grad. Und auf den Straßen haben wir immer noch Stau auf der A4 Richtung Erfurt. Zwischen Chemnitz-Ost und Kreuz Chemnitz, auch in der Gegenrichtung, gibt es noch Stau. Ansonsten läuft alles störungsfrei. Ich wünsche eine gute Fahrt und einen ganz entspannten Montag.
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6: Hallo, Mama ist einfach die Beste. Aktueller Beweis kommt gleich.

kurz vor 11:30 am Montag. Radio typisch Lady Gaga. Sie ist Mama geworden und das ganz ohne Ankündigung. Kein Babybauch, keine Babyparty, kein Insta-Post in rosa oder blau. Sie macht es auf ihre ganz eigene Art. Es sind jetzt einfach Fotos mit Baby im Tragetuch aufgetaucht. Lady Gagas letzter öffentlicher Auftritt war im Mai. Da war keine Spur von Babybauch zu sehen. Und da wird natürlich wild spekuliert. Ich spiele sie jetzt lieber, die junge, glückliche Mama. Hier ist Lady Gaga.

0: Hendrix und Golden.
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0: Wir spielen ja Kofferpacken und dann geht's ins Disneyland Paris. Heute Morgen hat Christine was ganz Persönliches in den Koffer gepackt. Das muss ihr schwer gefallen sein, oder Christine?
3: Naja, ehrlich gesagt gar nicht so sehr, weil ich habe ja nicht nur eins, ich habe ja mehrere.
0: Ehrlich gesagt, ich weiß gar nicht, als Erwachsener darf man das wahrscheinlich gar nicht sagen, aber ich habe eine ganze Sammlung und insofern das Lieblings, ich darf es nicht sagen, das genau. Habe ich eingepackt und ich habe ja aber noch genug andere, mit denen ich mich dann auch so ein bisschen betun kann.
4: Und ja, vielleicht kriegst du es ja dann auch wieder.
3: Ich gehe fest davon aus. Also den fahre ich ja mit. Ich nehme es mir dann einfach wieder.
0: Okay. Also mehr verraten wir nicht.
3: Ich darf ja nicht. Also ich würde. Ich könnte vielleicht noch sagen, es ist rosa.
0: Und ich könnte vielleicht noch sagen, dass wir morgen früh um 8 Uhr nochmal mehr verraten. Das reicht jetzt.
3: Gut. Okay.
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8: Mit Nathalie Feigl. Guten Tag. Autofahrer müssen sich in dieser Woche auf weitere Behinderungen auf der A72 einstellen. Bis zum Freitag stehen zwischen Chemnitz Süd und Stolberg Nord in beiden Richtungen tagsüber nur die jeweils linken Spuren zur Verfügung. Das hat die Autobahn GmbH bekannt gegeben. Grund für diese Maßnahme sind demnach Vermessungsarbeiten. Telefonbetrüger haben in Stolberg einen Mann um 34.000 Euro erleichtert. Der 55-Jährige hatte zunächst eine SMS von seinem Geldkartenanbieter erhalten, das zumindest glaubte er. In Wahrheit kam sie von Betrügern, die behaupteten, es habe von seinem Konto illegale Abbuchungen gegeben und er solle deshalb eine Servicenummer anrufen. Am Telefon brachten die Betrüger den Mann dazu, per Online-Banking mehrere Stornierungen freizugeben. Als er das tat, räumten die Täter sein Konto leer. Rennsport pur haben am Wochenende 53.200 Fans auf dem Sachsenring erlebt. Einzelheiten von Sandra Petzold.
9: Auf der gut 3,5 Kilometer langen Berg- und Talstrecke mit 14 Kurven waren unter anderem McLaren, Porsche, Mercedes, AMG, BMW und Ferrari unterwegs. Vor allem gestern bekamen die DTM-Fans auf anfangs feuchter Strecke viele Duelle und Positionswechsel zu sehen. Am Samstag hatte Marco Wittmann im BMW gewonnen, gestern holte Ben Dörr im McLaren den Sieg. Das Saisonfinale steigt nun auf dem Hockenheimring.
8: Leben in den eigenen vier Wänden, das können sich immer weniger Menschen leisten. Bei einer Studie des Pestel-Instituts ist herausgekommen, dass die Eigentumsquote bei 43,5% liegt. Das ist der niedrigste Wert seit über 20 Jahren und auch innerhalb der gesamten EU. Gründe hat das Institut in der Augsburger Allgemeinen mehrere genannt, zum Beispiel hohe Baukosten und die Wohnungsbaupolitik der letzten Jahre. Die CDU hat die Kommunalwahlen in Niedersachsen gewonnen. Die Partei hat laut dem vorläufigen Ergebnis gut 27% erreicht. Dahinter liegt die SPD, auf Rang 3 die AfD. Claudia Wächter berichtet.
10: Die CDU kann nach dem letzten Wahldebakel also etwas aufatmen. Doch auch CDU-Landeschef Lechner in Niedersachsen klagt über Dauergegenwind aus Berlin, fordert, dort müsse sich was ändern. Fakt ist, Kanzler Merz steht enorm unter Druck. Und die Wahlen haben auch gezeigt, die AfD ist kein typisches Ostphänomen und Rot-Grün in Niedersachsen schwächelt.
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12: Einen wunderbaren Start in die neue Woche. Na, sieh mal eine an. Jetzt gibt's ja schon ein paar Wolkenlücken und etwas Blau, was mal durchblitzt. Und das wird sich auch durch den ganzen Tag ziehen. Es gibt immer mal freundliche Momente, dann wieder mehr Wolken und die Temperaturen bei uns in Chemnitz, die gehen auf bis zu 18 Grad rauf. Morgen der Tag, der soll dann richtig freundlich werden. Etwas zum gute Laune haben mit Temperaturen um die 24 Grad. Viel Sonnenschein dann den ganzen Tag und auf den Straßen. Da sieht's mittlerweile auch wieder entspannt aus. Nur ein kleinerer Stau auf der A72 aus Zwickau zwischen Stolberg West und Chemnitz Süd. Ansonsten rollt aber alles trotzdem. Falls Sie was gesehen haben, gerne melden 03x800 und die 4.
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15: Hallo zusammen, die Toten Hosen waren ja gerade bei uns auf Abschiedstour. Für alle, die dabei waren, jetzt eine kleine Erinnerung an ein Megakonzert. Und wir anderen finden es einfach nur gut. Hier kommen Tage wie diese.
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0: Am Montag, ihre Markenzeichen waren ein dicker Lidstrich und die Frisur. Amy Winehouse gehört für mich zu den Menschen, die einfach viel zu früh gestorben sind. Ich hätte so gern noch mehr Musik von ihr gehört. 8 Jahre ging ihre Karriere nach dem internationalen Erfolg von Back to Black. 33 Millionen Alben hat sie in dieser Zeit verkauft und unter anderem 6 Grammys gewonnen. Heute hätte sie Geburtstag. Hier ist Amy Winehouse und Back to Black.
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6: Einen wunderbaren Start in die neue Woche. Na, sieh mal einer an. Jetzt gibt's ja schon ein paar Wolkenlücken und etwas Blau, was mal durchblitzt. Und das wird sich auch durch den ganzen Tag ziehen. Es gibt immer mal freundliche Momente, dann wieder mehr Wolken und die Temperaturen bei uns in Chemnitz, die gehen auf bis zu 18 Grad rauf. Morgen der Tag, der soll dann richtig freundlich werden. Etwas zum gute Laune haben mit Temperaturen um die 24 Grad. Viel Sonnenschein dann den ganzen Tag und auf den Straßen. Da sieht's mittlerweile auch wieder entspannt aus. Nur ein kleinerer Stau auf der A72 aus Zwickau zwischen Stolberg West und Chemnitz Süd. Ansonsten rollt aber alles trotzdem. Falls Sie was gesehen haben, gerne melden 03x800 und die 4.
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9: Hallo und zurück zur Musik. Jetzt mit Alex Warren und Fever Dream.

0: kurz vor 11:30 am Montag. Mama ist halt die Beste, sagt Tennisstar Alexander Zverev. Er hat ja gerade in New York seinen zweiten Grand-Slam-Titel geholt. Und seine Mama, die ist zwar immer mit dabei, aber nie im Stadion. Sie kann vor lauter Aufregung einfach nicht zuschauen. Bei der Siegerehrung hat Alexander Zverev rührende Worte für die Mama gehabt.
1: When your 4-year-old son gets diagnosed with diabetes.
2: Wenn dein 4-jähriger Sohn die Diagnose Diabetes bekommt und die Ärzte dir sagen, dass das Leben für dein Kind und auch der Sport sehr stark eingeschränkt sein werden, dann braucht es eine unglaublich starke Mutter, um zu sagen, mein Sohn wird das sein, was er will. Und diese Krankheit wird uns nicht definieren.
1: Will not define us.
0: Wow. Gänsehaut. Und Fun Fact, Alexander Zverev war beim Spiel so im Tunnel, er hat zuerst gar nicht mitbekommen, als die Schiedsrichterin Game, Set and Match gesagt hat. Er dachte, es geht noch weiter.

0: Fahrrad ist das mit Be Mine und in unserer Morningshow können wir ja immer nur dazulernen. 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
2: Jetzt zum Beispiel Micha Klein mit dem Wetterbericht. 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
3: Wir starten mit dicken Wolken in den Tag. Es gibt noch so ein bisschen Regen.
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13: Mit Nathalie Feigl. Guten Tag. 6 weitere Bäume sollen den Chemnitzer Neumarkt grüner machen. SPD und Grüne wollen dafür eine 10 Jahre alte Planung der Stadt wieder aufgreifen. Vorgesehen ist eine Baumreihe vor der Galerie Roter Turm. Bis Jahresende sollen aktuelle Kosten und mögliche Fördermittel vorliegen. Angefeuert von hunderten Zuschauern haben gestern 200 Radsportler beim European Peace Ride der neuen Friedensfahrt die steile Wand von Merane erklommen. Sie war ein Zwischenziel der Etappe von Dresden nach Chemnitz. Gunnar Tichy.
14: Der knapp 280 Meter lange Anstieg mit im Schnitt 12% Steigung gehört zu den bekanntesten und anspruchsvollsten im deutschen Radsport. Unter den Teilnehmern Radsportlegende Jan Ullrich.
15: Ich bin jetzt nicht so trainiert, aber ich habe es einfach genossen. Ja, das ist ja wirklich wie damals hier. Super viele Leute extra hergekommen, also fantastisch.
14: Auf dem Kopfsteinpflaster hatte die Kampagne So geht Sächsisch ein großes Kreidegraffiti platziert. Und so die deutsche Bewerbung für die Eröffnung der Tour de France im Jahr 2029 unterstützt. Die Entscheidung dazu fällt Anfang nächsten Jahres.
13: Der Wertstoffhof an der Blankenburger Straße ist ab heute für knapp 3 Wochen dicht. Das hat der Entsorgungsbetrieb ASR mitgeteilt. Grund sind Bauarbeiten. Direkt vor dem Objekt wird eine Trinkwasserleitung erneuert. Somit ist die Ein- und Ausfahrt zum Gelände nicht möglich. Wer etwas entsorgen möchte, wird gebeten, stattdessen die Wertstoffhöfe an der Kalkstraße oder am Weißen Weg anzusteuern. Die Zahl der Apotheken in Deutschland ist weiter gesunken. Ende Juni gab es noch rund 16.500 Apotheken und damit 113 weniger als zum Jahreswechsel. Der Rückgang ist ein bisschen kleiner ausgefallen als im ersten Halbjahr 2025. Mehr dazu von Tine Klimach.
16: Es sei inzwischen die niedrigste Apothekenzahl seit fast 5 Jahrzehnten. Bei der Vergütung beginne immerhin eine stufenweise Honorarerhöhung zu greifen. Mit einer Verordnung der Bundesregierung wurde ein Bestandteil der Apothekenvergütung für rezeptpflichtige Medikamente zum 1. Juli auf 9 Euro pro Packung erhöht.
13: Nachdem vor einer Woche Sachsen-Anhalt einen neuen Landtag gewählt hat, sind nächstes Wochenende Mecklenburg-Vorpommern und Berlin dran. Kanzler Merz muss sich viel Kritik anhören, auch aus den eigenen Reihen. Mit Merz seien keine Wahlen mehr zu gewinnen, hat zum Beispiel die Schatzmeisterin der Jungen Union von Natusius der ARD gesagt.
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18: Einen wunderbaren Start in die neue Woche, einen stressfreien Montag wünsche ich. Das Wetter ist noch ziemlich wechselhaft, aber zwischendurch gibt's tatsächlich auch mal Wolkenlücken, die dann etwas freundlicher aussehen. Und überhaupt Stück für Stück soll's im Laufe des Tages noch freundlicher werden. Und morgen geht's dann in einen richtig schönen Tag mit viel Sonnenschein zum Genießen. 24 Grad die Höchstwerte und ab Mittwoch wird's dann schon wieder ungemütlicher. Und auf den Straßen haben wir einen Stau auf der A4 in Richtung Dresden zwischen Kreuz Chemnitz und Chemnitz-Glöser. Und A72 aus Zwickau kommen zwischen Stolberg-Nord und Chemnitz-Süd. Ansonsten läuft aber alles störungsfrei. Ich wünsche eine gute Fahrt. Passen Sie gut auf sich auf, bitte.
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21: Jetzt Wochenendauswertung in der Mittagspause. Mein Highlight war Pflaumenkuchen mit Quarkölteig von Schwiegermutti. Oberlecker. Schöne Mittagspause, Mahlzeit.
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21: Jetzt muss ich doch nochmal kurz A17 Dresden Richtung Prag. Achtung, liebe Autofahrer, dort zwischen Dresden-Gorbitz und Südvorstadt. Gegenstände auf der linken Spur, das ist eine Eisenstange. Bitte unbedingt vorsichtig machen auf der A17 Dresden Richtung Prag.

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0: Regenschauern, auch Gewitter sind möglich bei 21 Grad. Donnerstag dann Wolken und Sonne, im Wechsel meist trocken bei bis zu 17 Grad. Auf der A4 Chemnitz in Richtung Dresden eine Vollsperrung an der Abfahrt Chemnitz-Mitte. Da läuft mittlerweile die Unfallaufnahme. Wir empfehlen erstmal der Umleitungsbeschilderung zu folgen. Und wenn Ihnen noch was auffällt, Stau oder Blitzer, gerne melden 03x800 und die 4.
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3: Korrekt, und ich wünsche einen guten Wochenstart. Hallo zusammen.

0: kurz vor halb eins am Montag.
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2: Ja, so richtig viel los ist, wie üblich, montags nicht in unserer Stadt. Auch die Museen sind geschlossen. Allerdings gibt es ja noch ein paar Ausstellungen, die ganz interessant sein könnten. Zum einen die Körperwelten der Tiere. In der Markthalle kann man sich da die Plastinate verschiedener Arten anschauen. Dann gibt es noch was für die Kunstfans in der Neuen Sächsischen Galerie in Tietz, nämlich die Biennale 100 sächsische Grafiken. Damit erstmal einen guten Start in die neue Woche.
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1: Guter Song, Benson Boone und Beautiful Things.
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13: Mit Nathalie Feige, guten Tag. Kurz nach Beginn des Wintersemesters bietet die Volkshochschule im Tietz heute und morgen kostenlose Schnupperkurse an. Mehr dazu von Carsten Kuliski.
14: Im Angebot sind unter anderem autogenes Training, Linolschnitt und die britische Teekultur. Dabei können die Chemnitzer jeweils von 16 bis 20 Uhr auch das neue Programm kennenlernen, die Räume entdecken und mit den Kursleitern ins Gespräch kommen. Für die Veranstaltungen gibt es noch freie Plätze, man muss sich aber vorher anmelden, online oder direkt vor Ort. Wer selbst Dozent an der VHS werden möchte, kann sich dazu heute ebenfalls informieren in einem Kurs ab 18 Uhr.
13: Die US-Rüstungsfirma Covenant will ja in Leipzig ab nächsten Jahr Marschflugkörper bauen. Das führt zu Diskussionen in der Messestadt. Ministerpräsident Michael Kretschmer verteidigt die Ansiedlung. Das meldet heute die Sächsische Zeitung. Der Freistaat könne sich nicht den Luxus leisten, auf Rüstungsbetriebe zu verzichten. Der CDU-Politiker erklärte, er verstehe die Sorgen der Bevölkerung mit Blick auf den Ukraine-Krieg. Man dürfe nicht Kriegspartei werden. Aber natürlich müsse man in Deutschlands Verteidigungsfähigkeit investieren, so Kretschmer. Der Sachsenring war am Wochenende fest in der Hand der DTM-Fans. ADAC-Motorsportchef Thomas Voss.
15: Tolle Veranstaltung, muss ich wirklich sagen. Enormer Zuschauerzuwachs seit dem letzten Jahr. Leider am Sonntag ein bisschen schlechtes Wetter. Trotzdem 53.200 Zuschauer. Die haben, glaube ich, tolle Rennen gesehen. Auch mit unerwarteten Siegern. Ja, so kann es weitergehen. Wir freuen uns schon aufs nächste Jahr und auch auf dem MotoGP im nächsten Jahr.
13: Am Samstag hatte Marco Wittmann im BMW gewonnen. Gestern holte Ben Dürr im McLaren den Sieg. Das Saisonfinale steigt nun auf dem Hockenheimring. Leben in den eigenen vier Wänden, das können sich immer weniger Menschen leisten. Bei einer Studie des Pestel-Instituts ist herausgekommen, dass die Eigentumsquote bei 43,5% liegt. Das ist der niedrigste Wert seit über 20 Jahren und auch innerhalb der gesamten EU. Gründe hat das Institut in der Augsburger Allgemeinen mehrere genannt. Zum Beispiel hohe Baukosten und die Wohnungsbaupolitik der letzten Jahre. Die CDU hat die Kommunalwahlen in Niedersachsen gewonnen. Die Partei hat laut dem vorläufigen Ergebnis gut 27% erreicht. Dahinter liegt die SPD, auf Rang 3 die AfD.
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16: Es wird freundlicher im Laufe des Nachmittages in Chemnitz Stadt und Land. Bis zu 18 Grad kriegen wir heute. Die Nacht wird klar und frisch bei 10 Grad. Morgen freundlich, viel Sonnenschein bis zu 24 Grad. Mittwoch dann wechselhaft mit Schauern und eventuell auch Gewittern. Die A4 Chemnitz in Richtung Dresden ist nach einem Unfall bei Chemnitz Mitte voll gesperrt. Wir empfehlen der Umleitungsbeschilderung zu folgen. Und auf der A72 gibt's Rückstau aus Richtung Zwickau schon bis Stolberg Nord. Und es wird geblitzt in Chemnitz auf der Bernsdorfer Straße stadteinwärts. Da stehen sie an der Haltestelle Warburgstraße. Staus und Blitzer melden Sie kostenlos an die 03x800 und die 4.
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19: Hallo zusammen und jetzt wieder viel Lieblingsmusik im Lieblingsradio mit Miley Cyrus unter anderem und Flowers und der neuen von Olivia Rodrigo.
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0: Ja, das Stichwort Filmmusik, das passt jetzt auch ganz gut. Denn endlich sagen die Fans vom Kultfilm Zauberhafte Schwestern, der ist von 1998 und jetzt endlich läuft Teil 2 in den Kinos. Ganz schön viel Zeit vergangen zwischendurch, muss man vielleicht erst nochmal Teil 1 gucken. Sandra Bullock und Nicole Kidman sind jedenfalls wieder die zauberhaften Schwestern. Die Titelmusik ist neu und die kommt von Olivia Rodrigo. Und ihr aktueller Song, der kommt jetzt hier.
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16: Der Nachmittag wird freundlicher in Chemnitz Stadt und Land. Die Temperaturen gehen rauf bis auf 18 Grad. Morgen freundlich mit viel Sonnenschein und bis zu 24 Grad. Mittwoch wechselhaft mit Schauern, eventuell auch Gewittern. Bei 21 Grad. Donnerstag dann wieder meist trocken, aber dann nur noch bis zu 17 Grad. Auf der A4 Chemnitz in Richtung Dresden laufen Bergungsarbeiten bei Chemnitz Mitte, dort nur eine Spur frei. Rückstau reicht bis zum Kreuz Chemnitz, aktuell 10 Minuten Zeitverlust. Und geblitzt wird bei uns in der Stadt auf der Bernsdorfer Straße stadteinwärts an der Haltestelle Wartburgstraße. Staus und Blitzer melden Sie kostenlos an die 03 mal 800 und die 4.
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0: kurz vor halb zwei am Montag und es gibt ja so ein paar Radioregeln für uns Moderatoren. Und eine ist, nicht mitsingen.
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0: Ich freue mich so.
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0: Musik von Alex Verwin. Die WM-Tränen unserer Basketball-Ladies vom Wochenende sollten mittlerweile stolz gewichen sein. Wir sind dran an der Weltspitze, das sagt auch Romy Bär. Sie hat bis vor einem Jahr selbst in der Basketball-Nationalmannschaft gespielt und ist jetzt Nachwuchstrainerin bei den Chemnitzer ChemCats.
1: Und ich hoffe, dass wie bei den Männern durch die Erfolge der letzten Jahre jetzt auch bei den Frauen in Deutschland eine Bewegung entsteht, die einfach die Sache nach vorne treibt, dass es professioneller wird, dass da mehr Geld reingesteckt wird, einfach, dass die deutsche Liga stärker wird und langfristig Deutschland einfach wirklich immer da ganz oben mit hingehört.
0: Genau, und den Schwung nehmen wir natürlich mit zu den Jüngsten, oder?
1: Ich hoffe einfach, dass ganz, ganz viele Mädchen, kleine Mädchen, ältere Mädchen selber begeistert sind und sich Idole suchen, wie sie auch selber mal werden wollen und dann mit dieser Euphorie in die Halle gehen und einfach selber ganz viel Spaß am Basketball finden.
0: Danke, Romy, und viel Spaß euch dann heute wieder in der Halle. Ciao.
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10: Mit Oliver Heinze, guten Tag. Lange Staus hat es am Morgen nach einem LKW-Unfall auf der A4 bei Chemnitz gegeben. Kurz nach 8 Uhr krachte ein Volvo-Sattelschlepper an der Anschlussstelle Chemnitz-Mitte gegen die Leitplanke. Weil der Unfall in einer Baustelle passierte, gab es in beide Richtungen Behinderungen. Teilweise staute sich der Verkehr bis auf die A72 zurück. Der 49-jährige Fahrer aus Polen blieb unverletzt. Den Schaden schätzte die Polizei auf knapp 2.500 Euro. Der Wertstoffhof an der Blankenburgstraße ist ab heute für knapp 3 Wochen dicht. Das hat der Entsorgungsbetrieb ASR mitgeteilt. Grund dafür sind Bauarbeiten. Direkt vor dem Objekt wird eine Trinkwasserleitung erneuert. Somit ist die Ein- und Ausfahrt zum Gelände nicht möglich. Wer etwas entsorgen möchte, wird gebeten, stattdessen die Wertstoffhöfe an der Kalkstraße oder am Weißen Weg anzusteuern. Der Sachsenring war am Wochenende fest in der Hand der DTM-Fans. ADAC-Motorsportchef Thomas Voss.
11: Tolle Veranstaltung, muss ich wirklich sagen. Enormer Zuschauerzuwachs seit dem letzten Jahr. Leider am Sonntag ein bisschen schlechtes Wetter. Trotzdem 53.200 Zuschauer. Die haben, glaube ich, tolle Rennen gesehen. Auch mit unerwarteten Siegern. Ja, so kann es weitergehen. Wir freuen uns schon aufs nächste Jahr und auch auf dem MotoGP im nächsten Jahr.
10: Am Samstag hatte Marco Wittmann im BMW gewonnen. Gestern holte Ben Dörr im McLaren den Sieg. Das Saisonfinale steigt nun auf dem Hockenheimring. Tanken wird immer teurer. Super E10 hat gestern im Schnitt 2,27 Euro pro Liter gekostet. Ein neuer Rekord. Diesel kostet 2,40 Euro. Grund ist laut ADAC der hohe Ölpreis wegen der angespannten Lage im Nahen Osten. Wichtige Öltransportrouten sind beeinträchtigt. Vom Tankstellenverband hieß es, dass Spritpreise um die 3 Euro kommen würden. An den Autobahnen gäbe es sie ja schon. Die Bundesanwaltschaft hat Anklage gegen eine mutmaßliche Spionin für Russland erhoben. Die Anklagebehörde wirft der Frau vor, einen Geheimdienstmitarbeiter in der russischen Botschaft mit Informationen versorgt zu haben. Wie die Bild berichtet, soll die Deutsch-Ukrainerin unter anderem Infos zur deutschen Verteidigungs- und Rüstungspolitik beschafft haben. Erstmals nutzt die Mehrheit deutscher Unternehmen künstliche Intelligenz. Das zeigt eine Bitkom-Umfrage. 57% der Betriebe ab 20 Mitarbeitern setzen demnach KI ein. Das sind fast dreimal so viele wie vor 2 Jahren.
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13: Der Nachmittag wird freundlicher in Chemnitz Stadt und Land. Die Temperaturen gehen rauf bis auf 18 Grad. Morgen freundlich mit viel Sonnenschein und bis zu 24 Grad. Mittwoch wechselhaft mit Schauern, eventuell auch Gewittern. Bei 21 Grad. Donnerstag dann wieder meist trocken, aber dann nur noch bis zu 17 Grad. Auf der A4 Chemnitz in Richtung Dresden laufen Bergungsarbeiten bei Chemnitz Mitte, dort nur eine Spur frei. Rückstau reicht bis zum Kreuz Chemnitz, aktuell 10 Minuten Zeitverlust. Und geblitzt wird bei uns in der Stadt auf der Bermsdorfer Straße stadteinwärts an der Haltestelle Wartburgstraße. Staus und Blitzer melden Sie kostenlos an die 03x800 und die 4.
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17: In dieser Woche beginnt das internationale Festival Tanz, moderne Tanz. Dazu reisen zahlreiche Ensembles aus ganz Europa nach Chemnitz und die treten dann an teilweise sehr ungewöhnlichen Orten der Stadt auf. Wir haben darüber gesprochen mit der Ballettdirektorin, gleich mehr dazu.

J-Lo, David Guetta, Save Me Tonight. Achtung, wichtige Meldung vom Verkehrsdienst A72 Zwickau Richtung Chemnitz zwischen Stolberg Nord und Chemnitz Süd. Da hat's gekracht, geknallt, da gab's einen Unfall und Achtung, die Unfallstelle ist noch ungesichert. Wir halten Sie auf dem Laufenden. Dankeschön fürs Melden. Oh.

0: die machen Spaß. Clock Clock und Someone Else. Das ist ihr Nachmittag gleich mit Gigi D'Agostino und The Riddle.
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2: Ich bin Carsten Koliski. Übermorgen beginnt in unserer Stadt das internationale Tanzfestival. Dazu reisen wieder Ensembles aus ganz Europa und darüber hinaus an. Ballettdirektorin Sabrina Sadowska sagte mir dazu:
3: Wir werden auf jeden Fall Künstler aus Paris haben, aus Tel Aviv, aus Manchester, aus Düsseldorf, wobei diese Company international ist. Wir haben Künstler aus Berlin diesmal auch eingeladen und freuen uns natürlich sehr, dass wir eine ganz breite Palette von Künstlern mit einem ganz breiten Programm aufgestellt haben.
2: Tanz, moderne Tanz, so heißt das Festival, geht von Mittwoch bis Sonntag. Dabei treten die Ensembles an verschiedenen Orten der Stadt auf, zum Beispiel in der Fabrik an der Zwickauer Straße oder in der Innenstadt am Rathaus und auf dem Jakobikirchplatz. Einen Link zum Programm gibt's auf der Seite theater-chemnitz.de.
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0: von Linkin Park, Lost. So, was haben wir? Montagnachmittag, kurz nach 14:45. Mensch, die Zeit vergeht. Ach, und damit sie noch schneller vergeht, spielen wir natürlich Schmuckemucke gleich mit Purple Disco Machine und Kongs und Substitution. So klingt der Sound für Chemnitz Stadt und Land. Gleich gibt's mehr davon.
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19: Wechseln bewölkt, in der Nacht Tiefsttemperaturen zwischen 13 und 5 Grad. Morgen eine Mischung aus Sonne und Wolken, 24 bis 27 Grad. Mittwoch wolkig, von Nordwesten her Regen bis 24 Grad. Und am Donnerstag stark bewölkt, überwiegend trocken bis 20 Grad. Der Blick auf die Straßen, ein Unfall auf der A72 Zwickau Richtung Chemnitz zwischen Stolberg Nord und Chemnitz Süd. Eine Viertelstunde dauert es aktuell länger. Geblitzt wird in Chemnitz auf der Chemnitztalstraße und in Hertensdorf auf der Arno-Schmidt-Straße. Staus und Blitzer, bitte melden, die Telefonnummer ist kostenlos 0 3x800 und die 4. Wir wünschen eine gute Fahrt.
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0: 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Gleich mit Kultmusik aus den 80ern von Michael Jackson, Smooth Criminal.
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14: Mit Oliver Heinze, guten Tag. Die SPD-Fraktion will stärker gegen die illegalen Müllberge in Chemnitz vorgehen. Die Stadtverwaltung soll prüfen, wie Verursacher besser gefunden und bestraft werden können. Einzelheiten von Carsten Kuliski.
15: Nach Einschätzung der SPD haben illegale Müllablagerungen, aufgebrochene Container und vermüllte Straßen in letzter Zeit zugenommen. Die Verwaltung soll jetzt prüfen, was eine stärkere Verfolgung kostet und ob mögliche Bußgelder einen Teil der zusätzlichen Kosten ausgleichen könnten. Spätestens Anfang kommenden Jahres soll die Verwaltung dazu Vorschläge oder zumindest erste Ergebnisse vorlegen.
14: Die US-Rüstungsfirma Covenant will ja in Leipzig ab nächstem Jahr Marschflugkörper bauen. Das führt zu Diskussionen in der Messestadt. Ministerpräsident Michael Kretschmer verteidigt die Ansiedlung. Das meldet heute die Sächsische Zeitung. Der Freistaat könne sich nicht den Luxus leisten, auf Rüstungsbetriebe zu verzichten. Der CDU-Politiker erklärte, er verstehe die Sorgen der Bevölkerung mit Blick auf den Ukraine-Krieg. Man dürfe nicht Kriegspartei werden. Aber natürlich müsse man in Deutschlands Verteidigungsfähigkeit investieren, so Kretschmer. Am Sonntag werden viele Chemnitzer ins Erzgebirge zum größten Wanderfest Europas fahren. Bei der sogenannten Eurorando gibt es eine Woche lang täglich geführte Touren und ein buntes Rahmenprogramm in der gesamten Welterbe-Region. Mit einem speziellen Veranstaltungsticket bringt der VMS die Wanderer von Tour zu Tour. Für 25 Euro kann man an drei aufeinanderfolgenden Tagen im gesamten Verbundgebiet mobil sein. Alle Infos, auch zu speziellen Gruppentickets, gibt's beim VMS. Kostet Sprit bald 3 Euro pro Liter? Der Tankstellenverband hält das durchaus für möglich. Solche Preise habe man ja schon an den Autobahnen, hat Verbandssprecher Rabel der Rheinischen Post gesagt. Er macht den Mineralölkonzern Vorwürfe. Unterdessen hat Unionsfraktionsvize Müller in Aussicht gestellt, dass es neue Maßnahmen zur Entlastung geben könnte. Man sei darüber mit der SPD und dem Wirtschaftsministerium im Austausch. Über 80 Jahre nach dem Holocaust gibt es jetzt erstmals einen deutschen Briefband von Überlebenden, geschrieben direkt nach ihrer Befreiung in mehreren Originalsprachen. Der Titel: Nach so viel Schmerz und Pein. Bildungsministerin Prien sagt, die Texte könnten das Erlebte für junge Generationen greifbar machen.
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16: Wechselnd bewölkt, in der Nacht Tiefsttemperaturen zwischen 13 und 5 Grad. Morgen eine Mischung aus Sonne und Wolken, 24 bis 27 Grad. Mittwoch wolkig, von Nordwesten her Regen bis 24 Grad und am Donnerstag stark bewölkt, überwiegend trocken bis 20 Grad. Der Blick auf die Straßen: A72, Zwickau Richtung Chemnitz, ein Unfall zwischen Stolberg Nord und Chemnitz Süd. Derzeit dauert es 12 Minuten länger. Geblitzt wird in Chemnitz auf der Chemnitz-Talstraße und in Thum auf der Stolberger Straße Richtung Jahnsbach am Netto. Staus und Blitzer bitte melden 03x800 und die 4.
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0: Ganz interessante aktuelle Studie, die belegt, der Geruch von Kaffee hat positive Effekte auf unsere Stimmung. 5 Minuten Kaffee-Duft reichen schon aus, lösen Anspannung, Angst und Müdigkeit. Irgendwas mache ich verkehrt, weil ich trinke das Zeug literweise und bin immer noch angespannt. Angst habe ich nicht. Müde bin ich auch nicht. Wir machen gleich Schmucke-Mucke mit Temple City, Self-Aware und Michael Jackson haben wir mit Kultmusik aus den 80ern. Jetzt gibt's am Montagnachmittag The Weeknd und Blinding Lights. Prost!

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0: Jungs, der halt an und starr mal nach oben. One Republic. Wunderbar, das ist der Nachmittag mit Ihrem Lieblingsradio. Und mit meiner Lieblingsmusik. Irgendwann gleich in voller Länge. Baby Rexha und Faceless und New Religion.
1: Ja, so klingt der Sound für Chemnitz Stadt und Land. Gleich mehr davon.
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6: Wechselnd bewölkt, in der Nacht Tiefsttemperaturen zwischen 13 und 5 Grad. Morgen eine Mischung aus Sonne und Wolken, 24 bis 27 Grad. Mittwoch wolkig, von Nordwesten her Regen bis 24 Grad. Und am Donnerstag stark bewölkt, überwiegend trocken bis 20 Grad. Der Blick auf die Straßen: A72, Zwickau Richtung Chemnitz, ein Unfall zwischen Stolberg Nord und Chemnitz Süd. Derzeit dauert es 12 Minuten länger. Geblitzt wird in Chemnitz auf der Chemnitz-Talstraße und in Thum auf der Stolberger Straße Richtung Jahnsbach am Netto. Staus und Blitzer bitte melden 03x800 und die 4.
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9: So, schöne Tipps für den Feierabend gibt's gleich bei uns. Vorher
10: Radio laut und Augen zu. 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Hier sind Baby Rex und Facelift and New Religion.

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1: Hat zwar schon 11 Jahre auf dem Buckel, aber nach wie vor immer noch ein toller Song. Glasperlenspiel und geiles Leben. Ich hoffe, Sie haben einen geilen Nachmittag mit uns, gleich mit Moby. Why does my heart feel so bad?
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3: Mit einem Tipp für sportbegeisterte Mädchen bzw. Jugendliche. Wer Lust hat, Fußball zu spielen, aber nicht gleich in einen Verein eintreten möchte und erst recht jetzt nicht so um ein Spiel unbedingt gewinnen zu müssen, da wäre das Angebot auf dem Kunstrasenplatz des Polizeisportvereins an der Forststraße gut. Denn da können sich die Mädels einfach mal treffen und ganz entspannt kicken. Immer dienstags, also morgen, von 16 bis 18 Uhr.
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0: Bruno Mars, Just the Way You Are. Das ist Ihr Montagnachmittag. Gleich wird getanzt. Es gibt ja viele Musikfilme, viele Tanzfilme, aber einen, der sticht immer wieder raus, der ist Kult aus den 80ern. Dirty Dancing, und daraus haben wir gleich Bill Medley und I've Had the Time of My Life.
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16: Mit Oliver Heinze, guten Tag. Lange Staus hat es am Morgen nach einem Lkw-Unfall auf der A4 bei Chemnitz gegeben. Kurz nach 8 Uhr krachte ein Volvo-Sattelschlepper an der Anschlussstelle Chemnitz-Mitte gegen die Leitplanke. Weil der Unfall in einer Baustelle passierte, gab es in beide Richtungen Behinderungen. Teilweise staute sich der Verkehr bis auf die A72 zurück. Der 49-jährige Fahrer aus Polen blieb unverletzt. Den Schaden schätzte die Polizei auf knapp 2.500 Euro. Der Wertstoffhof an der Blankenburgstraße ist ab heute für knapp 3 Wochen dicht. Das hat der Entsorgungsbetrieb ASR mitgeteilt. Grund dafür sind Bauarbeiten. Direkt vor dem Objekt wird eine Trinkwasserleitung erneuert. Somit ist die Ein- und Ausfahrt zum Gelände nicht möglich. Wer etwas entsorgen möchte, wird gebeten, stattdessen die Wertstoffhöfe an der Kalkstraße oder am Weißen Weg anzusteuern. Der Sachsenring war am Wochenende fest in der Hand der DTM-Fans. ADAC-Motorsportchef Thomas Voss.
17: Tolle Veranstaltung, muss ich wirklich sagen. Enormer Zuschauerzuwachs seit dem letzten Jahr. Leider am Sonntag ein bisschen schlechtes Wetter. Trotzdem 53.200 Zuschauer. Die haben, glaube ich, tolle Rennen gesehen. Auch mit unerwarteten Siegern. Ja, so kann es weitergehen. Wir freuen uns schon aufs nächste Jahr und auch auf dem MotoGP im nächsten Jahr.
16: Am Samstag hatte Marco Wittmann im BMW gewonnen, gestern holte Ben Dörr im McLaren den Sieg. Das Saisonfinale steigt nun auf dem Hockenheimring. Tanken wird immer teurer. Super E10 hat gestern im Schnitt 2,27 Euro pro Liter gekostet, ein neuer Rekord. Diesel kostet 2,40 Euro. Grund ist laut ADAC der hohe Ölpreis wegen der angespannten Lage im Nahen Osten. Wichtige Öltransportrouten sind beeinträchtigt. Vom Tankstellenverband hieß es, dass Spritpreise um die 3 Euro kommen würden. An den Autobahnen gäbe es sie ja schon. Die Bundesanwaltschaft hat Anklage gegen eine mutmaßliche Spionin für Russland erhoben. Die Anklagebehörde wirft der Frau vor, einen Geheimdienstmitarbeiter in der russischen Botschaft mit Informationen versorgt zu haben. Wie die Bild berichtet, soll die Deutsch-Ukrainerin unter anderem Infos zur deutschen Verteidigungs- und Rüstungspolitik beschafft haben. Erstmals nutzt die Mehrheit deutscher Unternehmen künstliche Intelligenz. Das zeigt eine Bitkom-Umfrage. 57% der Betriebe ab 20 Mitarbeitern setzen demnach KI ein. Das sind fast dreimal so viele wie vor 2 Jahren.
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18: Wechseln bewölkt, in der Nacht Tiefsttemperaturen zwischen 13 und 5 Grad. Morgen eine Mischung aus Sonne und Wolken, 24 bis 27 Grad. Mittwoch wolkig, von Nordwesten her Regen bis 24 Grad. Und am Donnerstag stark bewölkt, überwiegend trocken bis 20 Grad. Auf den Straßen der übliche Nachmittagsverkehr. Auf der A4 Richtung Dresden liegt ein Verkehrsschild zwischen Dreieck-Nossen und Wilstruff auf der linken Spur. A72 Zwickau Richtung Chemnitz, 10 Minuten dauert's länger zwischen Stolberg Nord und Chemnitz Süd. Geblitzt wird in Chemnitz auf der Chemnitz-Talstraße und in Thum auf der Stolberger Straße Richtung Jahnsbach am Netto.
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0: Hätten Sie das gewusst, fast die Hälfte der Schülerinnen und Schüler in den Klassen von 5 bis 10 klagen über Schlafstörungen. Und die häufigste Schlafstörung ist der Satz, Mama sagt aufstehen und zwar sofort. Ich kenne das irgendwoher. Schönen Nachmittag zusammen. 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

0: Es wird wieder freundlicher am Himmel und dem tragen wir Rechnung mit sonniger Musik von Kygo. Seine Hits haben ja immer etwas Sommerliches und das ist kein Zufall.
1: I was envisioning people, you know, on the beach chilling or like at a festival sitting down, just like having a beer. That was kind of my vision.
0: Ich stelle mir Leute am Strand vor, beim Chillen, sagt Kygo, oder beim Festival, die ganz entspannt da sitzen mit einem Bierchen. Das ist so ungefähr meine Vision. Naja, zum Feierabend. Feierabend mit Baden gehen ist heute nicht mehr viel, aber Feierabend Bierchen unter freiem Himmel, das ist durchaus vorstellbar.
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0: Belong Together. Wunderschönen Nachmittag. Radio Manchmal fragt man sich wirklich, ob die es bei der CDU nicht wirklich verstanden haben. Statt Geschlossenheit zu demonstrieren, nörgeln die eigenen Leute weiter an Friedrich Merz herum. Selbst die Schatzmeisterin der Jungen Union fühlt sich berufen, den Kanzler Unfähigkeit zu unterstellen. Was mein Kollege Sven Günther davon hält, das hören Sie hier gleich um kurz nach halb in 60 Sekunden Klartext.
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12: Wechselnd bewölkt, in der Nacht Tiefsttemperaturen zwischen 13 und 5 Grad. Morgen eine Mischung aus Sonne und Wolken, 24 bis 27 Grad. Mittwoch wolkig, von Nordwesten her Regen bis 24 Grad. Und am Donnerstag stark bewölkt, überwiegend trocken bis 20 Grad. Auf den Straßen der übliche Feierabendverkehr, der A72. Zwickau Richtung Chemnitz, 2 Kilometer Stau, 10 Minuten dauert es länger zwischen Stolberg Nord und Chemnitz Süd. Die Straße zwischen Burkhardsgrün und Abzweig Hunshübel, die S274, ist gesperrt wegen Bergungsarbeiten. Geblitzt wird in Chemnitz auf der Chemnitz-Talstraße.
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0: Das bin ich und ich bin für Sie da. Versprochen jetzt mit Alex Warren.

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1: Wenn man sich nicht zu fein wäre, könnte die CDU bei der AfD erfolgreichen Wahlkampf lernen. Ein fähiger Kandidat, der außerhalb jeder parteiinternen Kritik steht, totale Zustimmung zu all seinen Äußerungen und wenn es etwas zu meckern gibt, bespricht man das hinter geschlossenen Türen. Die Christdemokraten machen genau das Gegenteil. Egal was Bundeskanzler Friedrich Merz sagt, es wird aus den eigenen Reihen mies gemacht. Von Ministerpräsidenten bis hin zur Schatzmeisterin der Jungen Union fühlen sich CDUler berufen, öffentlich den eigenen Anführer zu demontieren und andere politische Wege vorzuschlagen. Ich fühle mich mit dem Blick auf dieses Dilemma an den 100-Meter-Lauf der Orientierungslosen von Monty Python erinnert. Alle sprinten los, aber alle rennen in eine andere Richtung. Eins ist klar, so wie sich die CDU im Moment darstellt, wird es schwer, Wahlen zu gewinnen. Es könnte sogar sein, dass die eigenen Leute es schaffen, dass Bundeskanzler Merz schon im Herbst Geschichte ist.

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0: She's got nothing on but the radio. Roxette, einen wunderschönen Montagnachmittag. In der nächsten Stunde gibt's Kultmusik aus den 80ern. Mike Oldfield und Maggie Reilly, Moonlight Shadow. Gleich mehr davon.
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11: Mit Oliver Heinze, guten Tag. Die SPD-Fraktion will stärker gegen die illegalen Müllberge in Chemnitz vorgehen. Die Stadtverwaltung soll prüfen, wie Verursacher besser gefunden und bestraft werden können. Einzelheiten von Carsten Kuliski.
12: Nach Einschätzung der SPD haben illegale Müllablagerungen, aufgebrochene Container und vermüllte Straßen in letzter Zeit zugenommen. Die Verwaltung soll jetzt prüfen, was eine stärkere Verfolgung kostet und ob mögliche Bußgelder einen Teil der zusätzlichen Kosten ausgleichen könnten. Spätestens Anfang kommenden Jahres soll die Verwaltung dazu Vorschläge oder zumindest erste Ergebnisse vorlegen.
11: Die US-Rüstungsfirma Covenant will ja in Leipzig ab nächstem Jahr Marschflugkörper bauen. Das führt zu Diskussionen in der Messestadt. Ministerpräsident Michael Kretschmer verteidigt die Ansiedlung. Das meldet heute die Sächsische Zeitung. Der Freistaat könne sich nicht den Luxus leisten, auf Rüstungsbetriebe zu verzichten. Der CDU-Politiker erklärte, er verstehe die Sorgen der Bevölkerung mit Blick auf den Ukraine-Krieg. Man dürfe nicht Kriegspartei werden. Aber natürlich müsse man in Deutschlands Verteidigungsfähigkeit investieren, so Kretschmer. Am Sonntag werden viele Chemnitzer ins Erzgebirge zum größten Wanderfest Europas fahren. Bei der sogenannten Eurorando gibt es eine Woche lang täglich geführte Touren und ein buntes Rahmenprogramm in der gesamten Welterberegion. Mit einem speziellen Veranstaltungsticket bringt der VMS die Wanderer von Tour zu Tour. Für 25 Euro kann man an drei aufeinanderfolgenden Tagen im gesamten Verbundgebiet mobil sein. Alle Infos, auch zu speziellen Gruppentickets, gibt's beim VMS. Kostet Sprit bald 3 Euro pro Liter? Der Tankstellenverband hält das durchaus für möglich. Solche Preise habe man ja schon an den Autobahnen, hat Verbandssprecher Rabel der Rheinischen Post gesagt. Er macht den Mineralölkonzernen Vorwürfe. Unterdessen hat Unionsfraktionsvize Müller in Aussicht gestellt, dass es neue Maßnahmen zur Entlastung geben könnte. Man sei darüber mit der SPD und dem Wirtschaftsministerium im Austausch. Über 80 Jahre nach dem Holocaust gibt es jetzt erstmals einen deutschen Briefband von Überlebenden, geschrieben direkt nach ihrer Befreiung in mehreren Originalsprachen. Der Titel: Nach so viel Schmerz und Pein. Bildungsministerin Prien sagt, die Texte könnten das Erlebte für junge Generationen greifbar machen.
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13: Wechselnd bewölkt, in der Nacht Tiefsttemperaturen zwischen 13 und 5 Grad. Morgen eine Mischung aus Sonne und Wolken, 24 bis 27 Grad. Mittwoch wolkig, von Nordwesten her Regen bis 24 Grad. Und am Donnerstag stark bewölkt, überwiegend trocken bis 20 Grad. Der übliche Feierabendverkehr auf den Straßen. Die B173 ist gesperrt nach einem Unfall zwischen der A72 Abfahrt Plauen Ost und Abzweig Vogtsgrün. Geblitzt wird hier in Chemnitz auf der Chemnitztalstraße. Staus und Blitzer bitte melden, die Telefonnummer ist kostenlos: 0 3x800 und die 4.
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16: In dieser Woche beginnt das internationale Festival Tanz, moderne Tanz. Dazu reisen zahlreiche Ensembles aus ganz Europa nach Chemnitz und die treten dann an teilweise sehr ungewöhnlichen Orten der Stadt auf. Wir haben darüber gesprochen mit der Ballettdirektorin. Gleich mehr dazu.

0: ein großartiges Konzert gegeben auf der Kamenzer Hutbergbühne. Michael Patrick Kelly, Beautiful Madness.
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2: Ich bin Carsten Koliski. Übermorgen beginnt in unserer Stadt das internationale Tanzfestival. Dazu reisen wieder Ensembles aus ganz Europa und darüber hinaus an. Ballettdirektorin Sabrina Sadowska sagte mir dazu:
3: Wir werden auf jeden Fall Künstler aus Paris haben, aus Tel Aviv, aus Manchester, aus Düsseldorf, wobei diese Kompanie international ist. Wir haben Künstler aus Berlin diesmal auch eingeladen und freuen uns natürlich sehr, dass wir eine ganz breite Palette von Künstlern mit einem ganz breiten Programm aufgestellt haben.
2: Tanz, moderne Tanz, so heißt das Festival, geht von Mittwoch bis Sonntag. Dabei treten die Ensembles an verschiedenen Orten der Stadt auf, zum Beispiel in der Fabrik an der Zwickauer Straße oder in der Innenstadt am Rathaus und auf dem Jakobikirchplatz. Einen Link zum Programm gibt's auf der Seite theater-chemnitz.de.
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0: Die Frau hat eine Stimme, Anastasia. One day in your life. Yo, hier ist ihr Lieblingsradio. Gleich mit Credo und Turn the Lights Off.
1: 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Gleich mehr davon.
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15: Wechselnd bewölkt, in der Nacht Tiefsttemperaturen zwischen 13 und 5 Grad. Morgen eine Mischung aus Sonne und Wolken, 24 bis 27 Grad. Mittwoch wolkig, von Nordwesten her Regen bis 24 Grad. Und am Donnerstag stark bewölkt, überwiegend trocken bis 20 Grad. Der übliche Feierabendverkehr auf den Straßen. Die B173 ist wieder frei. Unfallstelle zwischen der A72 Abfahrt Plauen-Ost und Abzweig Vogtsgrün wurde geräumt. Geblitzt wird hier in Chemnitz auf der Chemnitz-Talstraße. Staus und Blitzer, bitte melden. Die Telefonnummer ist kostenlos 03x800 und die 4. Und die WhatsApp-Nummer finden Sie auf radiochemnitz.de.
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0: Und gleich gibt's das Neueste vom Sport.

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1: Und hier ist unser Mann für den Sport, hier ist Florentin Oesterle.
2: Grand Slam-Titel Nummer 2 für Deutschlands Tennisass Alexander Zverev. Der 29-Jährige hat zum ersten Mal die US Open gewonnen. Im Finale in New York bezwang er den Amerikaner Ben Shelton in 4 Sätzen. Zverev im ZDF.
3: Ich weiß, es ist ein 5-Satz-Match. Ich weiß, dass viele Dinge passieren können. Er hat einen fast perfekten Satz gespielt im dritten Satz. Und ich wusste, dass ich ruhig bleiben sollte. Und ich habe meine Sachen weitergemacht. Und dann, ja, ich finde, einen fast perfekten 4. Satz gespielt. Und darüber bin ich sehr glücklich.
2: Im Juni hatte der Weltranglistenzweite bereits die French Open gewonnen. Der Chemnitzer FC marschiert weiter durch die Regionalliga Nordost. Schon am Freitag gewannen die Himmelblauen überzeugend in Altklinike mit 2:0 und stehen mit Erfurt an der Tabellenspitze. Trainer Benjamin Duda über ein Erfolgsrezept.
4: Naja, jede Mannschaft in jeder Liga der Welt hat, wenn sie oben steht, einer der besten Abwehrreihen, vielleicht auch die beste. Und wir haben die Ambition, ganz oben mitzuspielen, mitzukonkurrieren. Und da müssen wir uns natürlich auf eine starke Abwehrleistung Woche für Woche konstant verlassen.
2: Der CFC stellt mit gerade einmal 3 Gegentoren aktuell die beste Defensive der Liga. Die Niners Chemnitz sind im DBB-Pokal eine Runde weiter. Gegen Gießen setzten sich die Basketballer mit 77-70 durch. Nun steht am Freitag der erste Spieltag in der Liga an und das gleich gegen den amtierenden Meister Alba Berlin. Motorsport hatten wir auch noch am Wochenende und das bei uns in Sachsen. Der Sachsenring war fest in der Hand der DTM-Fans. Am Samstag hatte Marco Wittmann im BMW gewonnen, gestern holte Ben Dörr im McLaren den Sieg. Das Saisonfinale steigt nun auf dem Hockenheimring.
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9: Mit Oliver Heinze. In dieser Woche beginnt der Bau der Carbon-Forschungsanlage der TU Chemnitz. Für 34 Millionen Euro entsteht in der Nähe von Boxberg in der Oberlausitz ein in Europa einzigartiger Komplex für die Herstellung von Carbonfasern. Das Geld stammt aus dem sogenannten Kohlefonds. Bis Ende 2028 soll das Forschungszentrum fertiggestellt sein. In der Anlage werden die Fasern sowohl produziert als auch zu Stoffen verbunden und schließlich zu Bauteilen verarbeitet. Im Zwickauer Stadtteil Neuplanitz ist am Wochenende eine junge Frau umgebracht worden. Die Hintergründe kennt Frederik Seifert.
10: Ja, alarmierte Rettungskräfte haben die 25-jährige Syrerin in einer Wohnung an der Neuplanitzer Straße gefunden. Sie war noch am Leben, aber schwerst verletzt und starb später im Krankenhaus. Unterdessen hat die Polizei einen 31-jährigen syrischen Tatverdächtigen festgenommen und vorerst weggesperrt. Ermittler gehen von einer Beziehungstat aus. Wie uns heute mitgeteilt wurde, geschah das Ganze bereits am Samstagabend. Jetzt werden Zeugen gesucht.
9: Sachsens Wirtschaftsminister Dirk Panther fordert von der Bundesregierung Maßnahmen gegen die hohen Spritpreise. Möglich sei, die CO2-Abgabe auszusetzen, die Energiesteuer zu senken und einen flexiblen Preisdeckel einzuführen, erklärte der SPD-Politiker. Außerdem spricht sich Panther für die Abschöpfung von Krisengewinnen aus. Sachsen zählt laut dem Minister zu den teuersten Bundesländern beim Tanken. Hauptursache für die gestiegenen Kraftstoffpreise ist die angespannte Lage im Nahen Osten und der dadurch erhöhte Rohölpreis. Der neue Bildungsmonitor des Instituts der Deutschen Wirtschaft zeigt, das Bildungsniveau sinkt in allen Bundesländern. Sachsen bleibt zwar Spitzenreiter vor Bayern, doch Schlusslicht Bremen fällt noch weiter zurück. Besonders alarmierend, fast ein Fünftel der jungen Erwachsenen hat keinen Berufsabschluss. Gefordert wird deshalb mehr Sprachförderung und bessere Nachqualifizierung. Kenneth Eichhorn ist vom Deutschen Fußballbund mit der Fritz-Walter-Medaille in Gold ausgezeichnet worden. Der 17-Jährige von Bayer Leverkusen erhielt die Ehrung als bester Spieler des Jahrgangs 2009. Bei den Unter-19-Jährigen wurde Francis Onyeka von Bundesliga-Aufsteiger Elversberg ausgezeichnet. Bei den Juniorinnen gab es die Goldmedaille für Mai Schneider vom SC Freiburg und für Mirja Kropp von RB Leipzig.
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12: Wechselnd bewölkt, in der Nacht Tiefsttemperaturen zwischen 13 und 5 Grad. Morgen eine Mischung aus Sonne und Wolken, 24 bis 27 Grad. Mittwoch wolkig, von Nordwesten her Regen bis 24 Grad. Und am Donnerstag stark bewölkt, überwiegend trocken bis 20 Grad. Und der Blick auf die Straßen. Ein Unfall in Chemnitz auf der Stolberger Straße. Ansonsten rollt soweit störungsfrei. Geblitzt wird hier in Chemnitz auf der Rembrandtstraße. Staus und Blitzer, bitte melden. Die Telefonnummer ist kostenlos. 03x800 und die 4. Und die WhatsApp-Nummer finden Sie bei uns im Netz radiochemnitz.de.
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13: So, ich habe es am Wochenende wirklich nicht geschafft, mal meinen nickelnagelneuen Gasgrill anzuschmeißen. Aber heute Abend mache ich's. Dreiviertel Stunde habe ich noch und dann wird's angezündelt bzw. angebrutzelt. Und bis dahin machen wir es uns noch schön. Gleich mit dem aktuellen Hit von Shakira, Die Die. Kultmusik aus den 80ern mit Queen, Radio Gaga. Und jetzt gibt's Beck und Trustful.

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0: wunderschönen guten Abend mit Ihrem Lieblingsradio. Manchmal fragt man sich wirklich, ob die es bei der CDU nicht wirklich verstanden haben. Statt Geschlossenheit zu demonstrieren, nörgeln die eigenen Leute weiter an Friedrich Merz herum. Selbst die Schatzmeisterin der Jungen Union fühlt sich berufen, den Kanzler Unfähigkeit zu unterstellen. Was mein Kollege Sven Günther davon hält, das hören Sie hier gleich um kurz nach halb in 60 Sekunden Klartext.
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7: Die Wolken werden weniger, in der Nacht Tiefsttemperaturen zwischen 13 und 5 Grad. Morgen eine Mischung aus Sonne und Wolken, 24 bis 27 Grad. Mittwoch wolkig, von Nordwesten her Regen bis 24 Grad. Und am Donnerstag stark bewölkt, überwiegend trocken bis 20 Grad.

Schönen guten Abend und wissen Sie, was es jetzt gibt? Nummer 1 von Lola Young und Messi und gleich, wie versprochen, 60 Sekunden Klartext mit dem Kollegen Sven Günther.

0: wünsche Ihnen von ganzem Herzen einen schönen Feierabend. Vielleicht packen Sie auch gerade die Tasche, müssen zum Schichtdienst. Dann haben wir die passende Musik, Motivationsmusik mit Moby. Lift Me Up gleich.
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0: aktueller Hit von Tame Impala, Dracula, Dracula und Roman Knoblauch verabschiedet sich, denn Dracula und Knoblauch, das sind zwei Dinge, die passen nicht wirklich zusammen. Ich hoffe, Sie hatten viel Spaß in den letzten Stunden. Morgen starten wir in den Dienstagnachmittag. Bis dann haben Sie ganz viel Spaß mit Ihrem Lieblingsradio. Servus.
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6: Mit Oliver Heinze. Die SPD-Fraktion will stärker gegen die illegalen Müllberge in Chemnitz vorgehen. Die Stadtverwaltung soll prüfen, wie Verursacher besser gefunden und bestraft werden können. Einzelheiten von Carsten Kuliski.
7: Nach Einschätzung der SPD haben illegale Müllablagerungen, aufgebrochene Container und vermüllte Straßen in letzter Zeit zugenommen. Die Verwaltung soll jetzt prüfen, was eine stärkere Verfolgung kostet und ob mögliche Bußgelder einen Teil der zusätzlichen Kosten ausgleichen könnten. Spätestens Anfang kommenden Jahres soll die Verwaltung dazu Vorschläge oder zumindest erste Ergebnisse vorlegen.
6: Telefonbetrüger haben in Stolberg einen Mann um 34.000 Euro erleichtert. Der 55-Jährige hatte zunächst eine SMS von seinem Geldkartenanbieter erhalten. Das zumindest glaubte er. In Wahrheit kam sie von Betrügern, die behaupteten, es habe von seinem Konto illegale Abbuchungen gegeben und er solle deshalb eine Servicenummer anrufen. Am Telefon brachten die Betrüger den Mann dann dazu, per Online-Banking mehrere Stornierungen freizugeben. Als er das tat, räumten die Täter sein Konto leer. Am Sonntag werden viele Chemnitzer ins Erzgebirge zum größten Wanderfest Europas fahren. Bei der sogenannten Eurorando gibt es eine Woche lang täglich geführte Touren und ein buntes Rahmenprogramm in der gesamten Welterbe-Region. Mit einem speziellen Veranstaltungsticket bringt der VMS die Wanderer von Tour zu Tour. Für 25 Euro kann man an drei aufeinanderfolgenden Tagen im gesamten Verbundgebiet mobil sein. Alle Infos, auch zu speziellen Gruppentickets, gibt's beim VMS. Die hohen Spritpreise bereiten auch der Bundesregierung Kopfschmerzen. Der stellvertretende Regierungssprecher Meyer sagte, Unternehmen und Pendler würden dadurch sehr belastet. Ursache sei die Situation im Nahen Osten. Finanzminister Klingbeil setzt sich laut seinem Ministerium auf europäischer Ebene für eine Übergewinnsteuer für Mineralölfirmen ein. Auch ein Spritpreisdeckel ist weiter im Gespräch. Leonardo da Vinci, der Weißstorch oder Beethoven? Die Abstimmung über das Design der neuen Euro-Banknoten geht auf die Zielgerade. Noch bis einschließlich nächste Woche Montag können sich Europäer an einer Online-Umfrage der Europäischen Zentralbank beteiligen. Mehr als 9 Millionen Menschen haben dies bereits getan. Die neuen Euroscheine sollen außerdem zusätzliche Sicherheitsmerkmale enthalten, um Kriminellen das Herstellen von Falschgeld weiter zu erschweren.
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8: In der Nacht Tiefstemperaturen zwischen 13 und 5 Grad, morgen eine Mischung aus Sonne und Wolken, 24 bis 27 Grad und übermorgen viele Wolken, von Nordwesten her Regen, teilweise auch Gewitter bis 24 Grad. A4 Görlitz Richtung Dresden, Stau am Grenzübergang Ludwigsdorf und geblitzt wird in Chemnitz auf der Chemnitz-Talstraße und in Leipzig auf der Karl-Heine-Straße.
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2: In der Nacht Tiefstemperaturen zwischen 13 und 5 Grad. Morgen eine Mischung aus Sonne und Wolken, 24 bis 27 Grad. Und übermorgen viele Wolken, von Nordwesten her Regen, teilweise auch Gewitter, bis 24 Grad. A4, Görlitz Richtung Dresden, Stau am Grenzübergang Ludwigsdorf und geblitzt wird auf der B186 auf der Hallischen Straße in Schkeuditz Richtung Zentrum bei Tempo 50. Ein Blitzeranhänger.
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0: Block. 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
6: Mit Oliver Heinze, guten Abend. SPD und Grüne wollen mehr Bäume auf dem Chemnitzer Neumarkt. Vor der Galerie Roter Turm sollen 6 weitere Bäume gepflanzt werden. Einzelheiten von Carsten Kuliski.
7: Die Stadt soll dafür eine bereits 10 Jahre alte Planung überarbeiten. Bis Ende des Jahres soll sie aktuelle Kosten und Fördermöglichkeiten vorlegen. Die Fraktionen begründen ihren Antrag mit zunehmender Sommerhitze und dem stark versiegelten Platz. Bäume sollen dort für mehr Schatten sorgen und die Aufenthaltsqualität verbessern. Bereits 2023 wurde eine Linde auf dem Neumarkt gepflanzt. Anfang Oktober soll der Stadtrat über den Plan abstimmen.
6: Die US-Rüstungsfirma Covenant will ja in Leipzig ab nächstem Jahr Marschflugkörper bauen. Das führt zu Diskussionen in der Messestadt. Ministerpräsident Kretschmer verteidigt die Ansiedlung. Das meldet heute die Sächsische Zeitung. Der Freistaat könne sich nicht den Luxus leisten, auf Rüstungsbetriebe zu verzichten. Er verstehe die Sorgen der Bevölkerung, aber man müsse auch in Deutschlands Verteidigungsfähigkeit investieren. Der Sachsenring war am Wochenende fest in der Hand der DTM-Fans, ADAC-Motorsportchef Thomas Voss.
8: Leider am Sonntag ein bisschen schlechtes Wetter, trotzdem 53.200 Zuschauer. Die haben, glaube ich, tolle Rennen gesehen, auch mit unerwarteten Siegern. Ja, so kann es weitergehen. Wir freuen uns schon aufs nächste Jahr und auch auf dem MotoGP im nächsten Jahr.
6: Am Samstag hatte Marco Wittmann im BMW gewonnen, gestern holte Ben Dörr im McLaren den Sieg. Das Saisonfinale steigt nun auf dem Hockenheimring.
5: Und jetzt weitere Nachrichten aus Deutschland und der Welt.
9: Ich bin Gregor Jose Moser. Tiefgaragen, Tunnel oder ganz klassische Bunker. Solche Schutzräume retten im Ernstfall Leben und bieten Sicherheit. Doch wo sich der nächste Schutzraum befindet, weiß man häufig nicht. Deshalb hat Bundesinnenminister Dobrindt angekündigt, zusammen mit den Ländern eine strukturierte Online-Datenbank aufzubauen, in der die Menschen in Deutschland nachschauen können. Immer mehr Apotheken müssen zumachen. Um dagegen anzukämpfen, sollen sie künftig mehr Aufgaben übernehmen und das soll den Patientinnen und Patienten zugutekommen. Neben der Abgabe von Medikamenten wolle man sich mehr in der Gesundheitsversorgung engagieren, hat der Chef der Deutschen Apothekerverbände Thomas Preis angekündigt. Als Beispiele nannte er Blutabnahmen, mehr Impfungen oder auch Beratungen zur Raucherentwöhnung. Erstmals seit 2009 kommen Oasis zurück nach Deutschland. Die Band um Liam und Noel Gallagher hat in den sozialen Medien 2 Konzerte für den 2. und 3. Juli 2027 in München angekündigt. Mehr von Zoe Tassovali.
10: Fans hatten lange auf weitere Konzerte gehofft und Oasis selbst immer wieder Hinweise gestreut, dass München auf dem Tourplan stehen könnte. Jetzt ist klar, die Stadt gehört zu einer ganzen Reihe neuer Termine in Europa und den USA. Tickets gibt's noch nicht. Wer welche kaufen will, muss sich zunächst einmal auf der Oasis-Webseite registrieren. Die Brüder hatten sich 2009 im Streit getrennt. Erst im vergangenen Jahr standen sie nach 16 Jahren wieder gemeinsam auf der Bühne.
9: Von einem politischen Neustart in den Beziehungen spricht Bundesaußenminister Wadephul. Der war heute in Budapest zu Gast. Dabei hat er sich erfreut darüber gezeigt, dass Ungarn nach der Abwahl des rechtsnationalistischen Ministerpräsidenten Orbán wieder einen proeuropäischen Kurs fährt. Die neue Regierung habe wichtige Schritte unternommen, um den Rechtsstaat wiederherzustellen, lobte Wadephul.
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11: In der Nacht Tiefstemperaturen zwischen 13 und 5 Grad. Morgen eine Mischung aus Sonne und Wolken, 24 bis 27 Grad. Und übermorgen viele Wolken, von Nordwesten her Regen, teilweise auch Gewitter bis 24 Grad. Der Blick auf die Straßen. Freilaufender Hund in Zwickau auf der Jüdenhainer Straße. In Leipzig Unfall, Schönauer Landstraße ist gesperrt zwischen Heinrich-Heine-Straße und Leipziger Straße. Und Superblitzer in Schkeuditz, 486 Hallische Straße Richtung Zentrum. Und in Dresden-Langebrück auf der Dresdner Straße am Lindenhof stadteinwärts.
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1: Olivia Rodrigo, Drop Dead.
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21: In der Nacht Tiefstemperaturen zwischen 13 und 5 Grad. Morgen eine Mischung aus Sonne und Wolken, 24 bis 27 Grad. Und übermorgen viele Wolken, von Nordwesten her Regen, teilweise auch Gewitter bis 24 Grad. Der Blick auf die Straßen. Freilaufender Hund in Zwickau auf der Jüdenhainer Straße. In Leipzig Unfall, Schönauer Landstraße ist gesperrt zwischen Heinrich-Heine-Straße und Leipziger Straße. Und Superblitzer in Schkeuditz, 486 Hallische Straße Richtung Zentrum. Und in Dresden-Langebrück auf der Dresdner Straße am Lindenhof stadteinwärts.
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0: Moment mal, Gedanken zum Tag mit Michaela Stahl.
1: In der Bibel gibt es ja unglaublich viele ermutigende Textstellen und Geschichten. Und ich glaube, zu jedem Thema lässt sich darin etwas finden. Sie müssen nur suchen. Einer der bekanntesten Psalme ist auf jeden Fall der 23. Er stammt aus dem Alten Testament und wird König David zugeschrieben. Und er beginnt: Der Herr ist mein Hirte, mir wird nichts mangeln. Dieser Psalm drückt so ein tiefes Vertrauen zu Gott aus. Er wird als Hirte gesehen, der sich um unsere Sorgen und Bedürfnisse kümmert. Im weiteren Textverlauf wird klar, wir sind nicht allein. Wenn der Glaube uns mit Gott verbindet, er wird dafür sorgen, dass es uns gut geht und wir den richtigen Weg einschlagen. Auch wenn wir das vermutlich nicht immer gleich erkennen. Dieses Loslassen und Vertrauen muss geübt werden. Wir alle haben nur einen kleinen Teil in der Hand. Es hilft, sich das immer wieder klarzumachen. Ansonsten entscheiden meist Umstände, andere Menschen, unvorhersehbare Situationen über unser Leben oder das unserer Kinder. Was auch immer in ihrem Leben gerade los ist, welche Herausforderungen sie meistern müssen, sie sind nicht allein. Sie können nicht alles regeln. Atmen Sie durch, geben Sie ab, lassen Sie los. Vertrauen Sie auf Ihre Lieben und auf eine höhere Macht. Und dafür wünsche ich Ihnen viel Kraft und Mut und eine gesegnete Woche.
0: 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Ein Service der katholischen Kirche in Sachsen.

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12: Mit Oliver Heinze, guten Abend. Die SPD-Fraktion will stärker gegen die illegalen Müllberge in Chemnitz vorgehen. Die Stadtverwaltung soll prüfen, wie Verursacher besser gefunden und bestraft werden können. Einzelheiten von Carsten Kuliski.
13: Nach Einschätzung der SPD haben illegale Müllablagerungen, aufgebrochene Container und vermüllte Straßen in letzter Zeit zugenommen. Die Verwaltung soll jetzt prüfen, was eine stärkere Verfolgung kostet und ob mögliche Bußgelder einen Teil der zusätzlichen Kosten ausgleichen könnten. Spätestens Anfang kommenden Jahres soll die Verwaltung dazu Vorschläge oder zumindest erste Ergebnisse vorlegen.
12: Telefonbetrüger haben in Stolberg einen Mann um 34.000 Euro erleichtert. Der 55-Jährige hatte zunächst eine SMS von seinem Geldkartenanbieter erhalten. Das zumindest glaubte er. In Wahrheit kamen sie von Betrügern, die behaupteten, es habe von seinem Konto illegale Abbuchungen gegeben und er solle deshalb eine Servicenummer anrufen. Am Telefon brachten die Betrüger dem Mann dazu, per Online-Banking mehrere Stornierungen freizugeben. Als er das tat, räumten die Täter sein Konto leer. Am Sonntag werden viele Chemnitzer ins Erzgebirge zum größten Wanderfest Europas fahren. Bei der sogenannten Eurorando gibt es eine Woche lang täglich geführte Touren und ein buntes Rahmenprogramm in der gesamten Welterberegion. Mit einem speziellen Veranstaltungsticket bringt der VMS die Wanderer von Tour zu Tour.
11: Und jetzt weitere Nachrichten aus Deutschland und der Welt.
14: Ich bin Gregor Jose Moser. Zwei große Wahlen stehen in Deutschland diese Woche an. Am Sonntag wird in Mecklenburg-Vorpommern ein neuer Landtag und in Berlin das Abgeordnetenhaus gewählt. In der Hauptstadt zeichnet sich weiter ein Kopf-an-Kopf-Rennen ab. In einer INSA-Umfrage kommen die aktuell regierende CDU und die Linke jeweils auf 20%. Dahinter liegen die AfD mit 18%, die Grünen mit 16%, die SPD mit 12% und das BSW mit 5%. Russland und die Ukraine wollen offenbar ihre gegenseitigen Angriffe auf Energieanlagen stoppen, das schreibt US-Präsident Trump. Tina Eck berichtet aus den USA.
15: Trump steht hier zu Hause wegen astronomischer Benzin- und Dieselpreise schwer unter Druck. Dass in erster Linie sein Iran-Krieg und die beeinträchtigte Schifffahrt durch die Straße von Hormuz daran schuld sind, versucht Trump außen vor zu lassen. Er schießt sich auf Kiew und Moskau ein. Der Beschuss der dortigen Energieanlagen sei für die Ölknappheit verantwortlich.
14: Mehr Zeit und Geld sollte Europa in künstliche Intelligenz investieren. Dazu rät eine Gruppe von internationalen Experten. Die EU laufe Gefahr, bei KI-Systemen abhängig zu werden von einer Handvoll anderer Regierungen und Einzelpersonen, so die Warnung. Mehrere Milliarden müssten in die Technologie investiert werden. Außerdem sei es dringend nötig, dass die EU-Staaten beim Thema KI enger zusammenarbeiteten, heißt es. Sie sind weltberühmt für Hits wie Wonderwall, Live Forever oder Don't Look Back in Anger. Die Britpop-Band Oasis wird erstmals seit 2009 wieder in Deutschland auftreten. Die Gruppe um die Brüder Liam und Noel Gallagher haben für den 2. und 3. Juli nächsten Jahres zwei Konzerte in der Münchner Allianz Arena angekündigt. Im Rahmen ihrer zweiten Reunion-Tour nach der Versöhnung zwischen den Gallagher-Brüdern kommen sie unter anderem auch nach Spanien, Frankreich oder auch Italien.
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17: In der Nacht Tiefstemperaturen zwischen 13 und 5 Grad. Morgen eine Mischung aus Sonne und Wolken, 24 bis 27 Grad. Und übermorgen viele Wolken, von Nordwesten her Regen, teilweise auch Gewitter bis 24 Grad. Ein Unfall in Leipzig auf der Schönauer Landstraße zwischen Heinrich-Heine-Straße und Leipziger Straße. Und geblitzt wird auf der B186 in Schkeuditz, das ist die Hallische Straße Richtung Zentrum. Außerdem in Dresden-Langebrück auf der Dresdner Straße am Lindenhof statt einwärts. Und in Dresden auf dem Zellschen Weg Richtung B170.
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16: In der Nacht Tiefstemperaturen zwischen 13 und 5 Grad. Morgen eine Mischung aus Sonne und Wolken, 24 bis 27 Grad. Und übermorgen viele Wolken, von Nordwesten her Regen, teilweise auch Gewitter, bis 24 Grad. Ein Unfall in Leipzig auf der Schönauer Landstraße zwischen Heinrich-Heine-Straße und Leipziger Straße. Und geblitzt wird auf der B186 in Schkeuditz, das ist die Hallische Straße Richtung Zentrum. Außerdem in Dresden-Langebrück auf der Dresdner Straße am Lindenhof stadteinwärts. Und in Dresden auf dem Zellschen Weg Richtung B170.
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18: Mit Oliver Heinze, guten Abend. SPD und Grüne wollen mehr Bäume auf dem Chemnitzer Neumarkt. Vor der Galerie Roter Turm sollen 6 weitere Bäume gepflanzt werden. Einzelheiten von Carsten Kuliski.
19: Die Stadt soll dafür eine bereits 10 Jahre alte Planung überarbeiten. Bis Ende des Jahres soll sie aktuelle Kosten und Fördermöglichkeiten vorlegen. Die Fraktionen begründen ihren Antrag mit zunehmender Sommerhitze und dem stark versiegelten Platz. Bäume sollen dort für mehr Schatten sorgen und die Aufenthaltsqualität verbessern. Bereits 2023 wurde eine Linde auf dem Neumarkt gepflanzt. Anfang Oktober soll der Stadtrat über den Plan abstimmen.
18: Die US-Rüstungsfirma Covenant will ja in Leipzig ab nächstem Jahr Marschflugkörper bauen. Das führt zu Diskussionen in der Messestadt. Ministerpräsident Kretschmer verteidigt die Ansiedlung. Das meldet heute die Sächsische Zeitung. Der Freistaat könne sich nicht den Luxus leisten, auf Rüstungsbetriebe zu verzichten. Er verstehe die Sorgen der Bevölkerung, aber man müsse auch in Deutschlands Verteidigungsfähigkeit investieren. Der Sachsenring war am Wochenende fest in der Hand der DTM-Fans. ADAC-Motorsportchef Thomas Voss.
20: Leider am Sonntag ein bisschen schlechtes Wetter. Trotzdem 53.200 Zuschauer. Die haben, glaube ich, tolle Rennen gesehen. Auch mit unerwarteten Siegern. Ja, so kann es weitergehen. Wir freuen uns schon aufs nächste Jahr und auch auf dem MotoGP im nächsten Jahr.
18: Am Samstag hatte Marco Wittmann im BMW gewonnen. Gestern holte Ben Dörr im McLaren den Sieg. Das Saisonfinale steigt nun auf dem Hockenheimring.
14: Und jetzt weitere Nachrichten aus Deutschland und der Welt.
21: Ich bin Gregor Jose Moser. 2 große Wahlen stehen in Deutschland diese Woche an. Am Sonntag wird in Mecklenburg-Vorpommern ein neuer Landtag und in Berlin das Abgeordnetenhaus gewählt. In der Hauptstadt zeichnet sich weiter ein Kopf-an-Kopf-Rennen ab. In einer Insa-Umfrage kommen die aktuell regierende CDU und die Linke jeweils auf 20%. Dahinter liegen die AfD mit 18%, die Grünen mit 16%, die SPD mit 12% und das BSW mit 5%. Russland und die Ukraine wollen offenbar ihre gegenseitigen Angriffe auf Energieanlagen stoppen, das schreibt US-Präsident Trump. Tina Eck berichtet aus den USA.
22: Trump steht hier zu Hause wegen astronomischer Benzin- und Dieselpreise schwer unter Druck. Dass in erster Linie sein Iran-Krieg und die beeinträchtigte Schifffahrt durch die Straße von Hormuz daran schuld sind, versucht Trump außen vor zu lassen. Er schießt sich auf Kiew und Moskau ein. Der Beschuss der dortigen Energieanlagen sei für die Ölknappheit verantwortlich.
21: Mehr Zeit und Geld sollte Europa in künstliche Intelligenz investieren. Dazu rät eine Gruppe von internationalen Experten. Die EU laufe Gefahr, bei KI-Systemen abhängig zu werden von einer Handvoll anderer Regierungen und Einzelpersonen, so die Warnung. Mehrere Milliarden müssten in die Technologie investiert werden. Außerdem sei es dringend nötig, dass die EU-Staaten beim Thema KI enger zusammenarbeiteten, heißt es. Sie sind weltberühmt für Hits wie Wonderwall, Live Forever oder Don't Look Back in Anger. Die Britpop-Band Oasis wird erstmals seit 2009 wieder in Deutschland auftreten. Die Gruppe um die Brüder Liam und Noel Gallagher haben für den 2. und 3. Juli nächsten Jahres 2 Konzerte in der Münchner Allianz Arena angekündigt. Im Rahmen ihrer 2. Reunion-Tour nach der Versöhnung zwischen den Gallagher-Brüdern kommen sie unter anderem auch nach Spanien, Frankreich oder auch Italien.
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23: In der Nacht Tiefstemperaturen zwischen 13 und 5 Grad. Morgen eine Mischung aus Sonne und Wolken, 24 bis 27 Grad. Und übermorgen viele Wolken, von Nordwesten her Regen, teilweise auch Gewitter bis 24 Grad.
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17: In der Nacht Tiefstemperaturen zwischen 13 und 5 Grad. Morgen eine Mischung aus Sonne und Wolken, 24 bis 27 Grad. Und übermorgen viele Wolken, von Nordwesten her Regen, teilweise auch Gewitter bis 24 Grad.
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18: Mit Oliver Heinze, guten Abend. Die SPD-Fraktion will stärker gegen die illegalen Müllberge in Chemnitz vorgehen. Die Stadtverwaltung soll prüfen, wie Verursacher besser gefunden und bestraft werden können. Einzelheiten von Carsten Kuliski.
19: Nach Einschätzung der SPD haben illegale Müllablagerungen, aufgebrochene Container und vermüllte Straßen in letzter Zeit zugenommen. Die Verwaltung soll jetzt prüfen, was eine stärkere Verfolgung kostet und ob mögliche Bußgelder einen Teil der zusätzlichen Kosten ausgleichen könnten. Spätestens Anfang kommenden Jahres soll die Verwaltung dazu Vorschläge oder zumindest erste Ergebnisse vorlegen.
18: Telefonbetrüger haben in Stolberg einen Mann um 34.000 Euro erleichtert. Der 55-Jährige hatte zunächst eine SMS von seinem Geldkartenanbieter erhalten. Das zumindest glaubte er. In Wahrheit kamen sie von Betrügern, die behaupteten, es habe von seinem Konto illegale Abbuchungen gegeben und er solle deshalb eine Servicenummer anrufen. Am Telefon brachten die Betrüger dem Mann dazu, per Online-Banking mehrere Stornierungen freizugeben. Als er das tat, räumten die Täter sein Konto leer. Am Sonntag werden viele Chemnitzer ins Erzgebirge zum größten Wanderfest Europas fahren. Bei der sogenannten Eurorando gibt es eine Woche lang täglich geführte Touren und ein buntes Rahmenprogramm in der gesamten Welterberegion. Mit einem speziellen Veranstaltungsticket bringt der VMS die Wanderer von Tour zu Tour.
12: Und jetzt weitere Nachrichten aus Deutschland und der Welt.
20: Ich bin Hendrik Daum. Russland und die Ukraine wollen offenbar die gegenseitigen Angriffe auf ihre Energieanlagen stoppen. Das schreibt US-Präsident Trump auf seiner Plattform Truth Social. Aus Moskau und Kiew gibt es dafür bislang allerdings keine Bestätigung. Tina Eck berichtet aus Washington.
21: Trump steht hier zu Hause wegen astronomischer Benzin- und Dieselpreise schwer unter Druck. Dass in erster Linie sein Iran-Krieg und die beeinträchtigte Schifffahrt durch die Straße von Hormuz daran schuld sind, versucht Trump außen vor zu lassen. Er schießt sich auf Kiew und Moskau ein. Der Beschuss der dortigen Energieanlagen sei für die Ölknappheit verantwortlich. Am Wochenende hatte Trump den ukrainischen Präsidenten Zelensky gedrängt, die Angriffe auf russische Energieanlagen zu stoppen.
20: Die Britpop-Band Oasis wird erstmals seit 2009 wieder in Deutschland auftreten. Die Gruppe um die Brüder Liam und Noel Gallagher haben für den 2. und 3. Juli nächsten Jahres zwei Konzerte in der Münchner Allianz Arena angekündigt. Im Rahmen ihrer zweiten Reunion-Tour nach der Versöhnung zwischen den Gallagher-Brüdern kommen sie unter anderem auch nach Spanien, Frankreich und nach Italien. Zum Fußball. Die Rekordserie der FC Bayern Frauen hält. In der Bundesliga haben die Münchnerinnen bei Bayer Leverkusen 3:2 gewonnen. Damit ist das Team jetzt seit 46 Bundesligaspielen ungeschlagen. In der Tabelle liegt der FC Bayern nach 4 Spieltagen punktgleich hinter Wolfsburg auf Platz 2.
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22: In der Nacht Tiefstemperaturen zwischen 13 und 5 Grad. Morgen eine Mischung aus Sonne und Wolken, 24 bis 27 Grad. Und übermorgen viele Wolken, von Nordwesten her Regen, teilweise auch Gewitter bis 24 Grad.
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18: In der Nacht Tiefstemperaturen zwischen 13 und 5 Grad. Morgen eine Mischung aus Sonne und Wolken, 24 bis 27 Grad. Und übermorgen viele Wolken, von Nordwesten her Regen, teilweise auch Gewitter bis 24 Grad.
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13: Ich bin Hendrik Daum. Russland und die Ukraine wollen offenbar die gegenseitigen Angriffe auf ihre Energieanlagen stoppen, das schreibt US-Präsident Trump auf seiner Plattform Truth Social. Aus Moskau und Kiew gibt es dafür bislang allerdings keine Bestätigung. Tina Eck berichtet aus Washington.
17: Trump steht hier zu Hause wegen astronomischer Benzin- und Dieselpreise schwer unter Druck. Dass in erster Linie sein Iran-Krieg und die beeinträchtigte Schifffahrt durch die Straße von Hormuz daran schuld sind, versucht Trump außen vor zu lassen. Er schießt sich auf Kiew und Moskau ein. Der Beschuss der dortigen Energieanlagen sei für die Ölknappheit verantwortlich. Am Wochenende hatte Trump den ukrainischen Präsidenten Zelensky gedrängt, die Angriffe auf russische Energieanlagen zu stoppen.
13: Die Britpop-Band Oasis wird erstmals seit 2009 wieder in Deutschland auftreten. Die Gruppe um die Brüder Liam und Noel Gallagher haben für den 2. und 3. Juli nächsten Jahres 2 Konzerte in der Münchner Allianz Arena angekündigt. Im Rahmen ihrer 2. Reunion-Tour nach der Versöhnung zwischen den Gallagher-Brüdern kommen sie unter anderem auch nach Spanien, Frankreich und Italien. Es ist der größte neu errichtete Hangar in Sachsen. Auf dem Kamenzer Flugplatz wurde heute eine neue Flugzeughalle eröffnet. Auf rund 1500 Quadratmetern werden künftig Luftfahrzeuge entwickelt, montiert und erprobt. Was genau, das weiß der Chef der MITEP GmbH, Udo Berthold.
19: Hier an diesem Standort werden ab nächstem Jahr elektrische Motorsegler einer neuen Generation gebaut, die ermöglichen einem Segelflugpiloten selbst zu starten, braucht keine Winde mehr, kein Schleppflugzeug mehr. Und das Flugzeug ist auch so beschaffen, dass man es alleine auf das Flugfeld bringen kann. Es kann also ein Einzelpilot ohne Hilfe, ohne weitere Hilfe allein fliegen.
13: In einem weiteren Projekt geht es um ein unbemanntes Luftschiff für die Fernerkundung. Die Investitionen belaufen sich auf 3 Millionen Euro. Sachsen fördert die Vorhaben. Zum Fußball. Die Rekordserie der FC Bayern Frauen, sie hält. In der Bundesliga haben die Münchnerinnen bei Bayer Leverkusen 3:2 gewonnen. Damit ist das Team jetzt seit 46 Bundesligaspielen ungeschlagen. In der Tabelle liegt der FC Bayern nach 4 Spieltagen punktgleich hinter Wolfsburg auf Platz 2.
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21: In der Nacht Tiefstemperaturen zwischen 13 und 5 Grad. Morgen eine Mischung aus Sonne und Wolken, 24 bis 27 Grad. Und übermorgen viele Wolken, von Nordwesten her Regen, teilweise auch Gewitter bis 24 Grad.
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8: Ich bin Hendrik Daum. Benzin ist in Deutschland mittlerweile so teuer wie noch nie und die Politik bespricht mögliche Gegenmaßnahmen. Die SPD fordert einen Preisdeckel sowie eine Übergewinnsteuer. In einem Positionspapier der Sozialdemokraten heißt es, Mineralölkonzerne würden die aktuelle Krise schamlos ausnutzen, um Rekordgewinne auf Kosten der Bürger zu machen. CSU-Chef Söder hat sich dagegen dafür ausgesprochen, dass Deutschland, wie schon Österreich, die steuerlichen Mehreinnahmen durch die gestiegenen Preise an die Bürger zurückgeben sollte. Im Ringen um die Arktis will Europa künftig stärker mitmischen. Bundeskanzler Merz und Vertreter 11 weiterer Länder haben sich bei einem Gipfel in Finnland darauf verständigt, das Engagement der EU auszubauen. Soe Tassovali mit den Einzelheiten.
9: Die größte Bedrohung sehen die Gipfelteilnehmer in Russland. Deshalb wollen sie den Norden besser überwachen, mehr Informationen austauschen und wichtige Anlagen an Land und auf See schützen. Gleichzeitig geht's ums Geschäft. Durch das schmelzende Eis entstehen neue Schifffahrtsrouten. Außerdem lagern in der Region wichtige Rohstoffe.
8: Die Bundeswehr hat offenbar Probleme, genügend Freiwillige für den Dienst in Litauen zu finden. Verteidigungsminister Pistorius will deswegen hunderte Soldaten zwangsverpflichten. Deutschland soll in Litauen eine neue Panzerbrigade aufbauen und dauerhaft stationieren. Eingeplant sind dafür etwa 5000 Männer und Frauen. Im kommenden Jahr soll die Brigade einsatzbereit sein. Es ist der größte neu errichtete Hangar in Sachsen. Auf dem Kamenzer Flugplatz wurde eine neue Flugzeughalle eröffnet. Auf rund 1500 Quadratmetern werden künftig Luftfahrzeuge entwickelt, montiert und erprobt. Was genau, das weiß der Chef der MiTeP GmbH, Udo Berthold.
10: Hier an diesem Standort werden ab nächstem Jahr elektrische Motorsegler einer neuen Generation gebaut, die ermöglichen einem Segelflugpiloten, selbst zu starten, braucht keine Winde mehr, kein Schleppflugzeug mehr. Und das Flugzeug ist auch so beschaffen, dass man es alleine auf das Flugfeld bringen kann. Es kann also ein Einzelpilot ohne weitere Hilfe allein fliegen.
8: In einem weiteren Projekt geht es um ein unbemanntes Luftschiff für die Fernerkundung. Die Investitionen belaufen sich auf 3 Millionen Euro. Sachsen fördert die Vorhaben. Zum Fußball, die Rekordserie der FC Bayern Frauen, sie hält. In der Bundesliga haben die Münchnerinnen bei Bayer Leverkusen 3:2 gewonnen. Damit ist das Team jetzt seit 46 Bundesligaspielen ungeschlagen. In der Tabelle liegt der FC Bayern nach 4 Spieltagen punktgleich hinter Wolfsburg auf Platz 2.
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11: Tiefsttemperaturen zwischen 13 und 5 Grad. Heute im Laufe des Tages eine Mischung aus Sonne und Wolken, 24 bis 27 Grad. Morgen viele Wolken, von Nordwesten her Regen. Auch Gewitter können dabei sein, maximal 24 Grad.
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4: Ich bin Hendrik Daum. Benzin ist in Deutschland mittlerweile so teuer wie noch nie und die Politik bespricht mögliche Gegenmaßnahmen. Die SPD fordert einen Preisdeckel sowie eine Übergewinnsteuer. In einem Positionspapier der Sozialdemokraten heißt es, Mineralölkonzerne würden die aktuelle Krise schamlos ausnutzen, um Rekordgewinne auf Kosten der Bürger zu machen. CSU-Chef Söder hat sich dagegen dafür ausgesprochen, dass Deutschland, wie schon Österreich, die steuerlichen Mehreinnahmen durch die gestiegenen Preise an die Bürger zurückgeben sollte. Im Ringen um die Arktis will Europa künftig stärker mitmischen. Bundeskanzler Merz und Vertreter 11 weiterer Länder haben sich bei einem Gipfel in Finnland darauf verständigt, das Engagement der EU auszubauen. So Tasso Vali mit den Einzelheiten.
5: Die größte Bedrohung sehen die Gipfelteilnehmer in Russland. Deshalb wollen sie den Norden besser überwachen, mehr Informationen austauschen und wichtige Anlagen an Land und auf See schützen. Gleichzeitig geht's ums Geschäft. Durch das schmelzende Eis entstehen neue Schifffahrtsrouten. Außerdem lagern in der Region wichtige Rohstoffe.
4: Die Bundeswehr hat offenbar Probleme, genügend Freiwillige für den Dienst in Litauen zu finden. Verteidigungsminister Pistorius will deswegen hunderte Soldaten zwangsverpflichten. Deutschland soll in Litauen eine neue Panzerbrigade aufbauen und dauerhaft stationieren. Eingeplant sind dafür etwa 5000 Männer und Frauen. Im kommenden Jahr soll die Brigade einsatzbereit sein. Es ist der größte neu errichtete Hangar in Sachsen. Auf dem Kamenzer Flugplatz wurde eine neue Flugzeughalle eröffnet. Auf rund 1500 Quadratmetern werden künftig Luftfahrzeuge entwickelt, montiert und erprobt. Was genau, das weiß der Chef der MITEP GmbH, Udo Berthold.
6: Hier an diesem Standort werden ab nächstem Jahr elektrische Motorsegler einer neuen Generation gebaut, die ermöglichen einem Segelflugpiloten, selbst zu starten, braucht keine Winde mehr, kein Schleppflugzeug mehr. Und das Flugzeug ist auch so beschaffen, dass man es alleine auf das Flugfeld bringen kann. Es kann also ein Einzelpilot ohne Hilfe, ohne weitere Hilfe allein fliegen.
4: In einem weiteren Projekt geht es um ein unbemanntes Luftschiff für die Fernerkundung. Die Investitionen belaufen sich auf 3 Millionen Euro. Sachsen fördert die Vorhaben. Zum Fußball, die Rekordserie der FC Bayern Frauen, sie hält. In der Bundesliga haben die Münchnerinnen bei Bayer Leverkusen 3:2 gewonnen. Damit ist das Team jetzt seit 46 Bundesligaspielen ungeschlagen. In der Tabelle liegt der FC Bayern nach 4 Spieltagen punktgleich hinter Wolfsburg auf Platz 2.
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7: Tiefsttemperaturen zwischen 13 und 5 Grad. Heute im Laufe des Tages eine Mischung aus Sonne und Wolken, 24 bis 27 Grad. Morgen viele Wolken, von Nordwesten her Regen. Auch Gewitter können dabei sein, maximal 24 Grad.
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